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0: Herzlich willkommen zu einer neuen Folge Z-Kids und heute beleuchten wir ein ganz wichtiges und super interessantes Hobby, die Feuerwehr. Und dazu haben wir uns die Jugendfeuerwehr aus Hartau eingeladen. Und wer ist denn da heute dabei?
1: Ich bin der Aaron und bin 9 Jahre alt.
2: Hallo, ich bin die Arika und ich bin 10 Jahre alt.
3: Hallo, ich bin der Lars und ich bin 11 Jahre alt.
4: Hallo, ich bin die Finja und ich bin 11 Jahre alt.
5: Hallo, ich bin die Mathilda und ich bin 12 Jahre alt.
6: Hallo, ich bin die Hanna und ich bin 13 Jahre alt.
7: Hallo, ich bin die Clara und ich bin 14 Jahre alt.
0: Und dann haben wir noch die Jugendwarte Elena und Daniel da. Hallo.
8: Hallo, ich bin Elena, ich bin 20 Jahre alt.
9: Hallo, und ich bin der Daniel.
0: Hallo. Und wir wollen natürlich aufmerksam machen auf den Kreisjugendfeuerwehrtag in der Weinau in Zittau am Samstag, den 27.06. Von 9 bis 16 Uhr könnt ihr euch das Spektakel gerne ansehen. Und da interessiert uns natürlich auch, wie man denn überhaupt zur Jugendfeuerwehr kommt. Und da habe ich hier die liebe Hanna. Du sagst uns jetzt mal, wie du zur Jugendfeuerwehr gekommen bist.
6: Also mein Papa war in der Feuerwehr und mich hat das damals interessiert. Und dann bin ich dort einfach hingegangen und habe geschaut. Und dort habe ich dann auch viele tolle neue Freunde gefunden.
0: Sehr schön. Und gibt es denn ein besonderes Erlebnis, was dir in Erinnerung geblieben ist?
6: Ja.
0: Na, erzähl mal.
6: Ich hab mal eine Fliege verschluckt.
0: Oh.
6: Das war nicht so lecker, aber ja.
0: Okay, war im Zeltlager, ne? Sowas yeah. Macht ihr nämlich auch.
6: Ja. Yeah.
0: Sehr tolle Sachen. Macht ihr das jedes Jahr? Mindestens yeah. Einmal?
6: Ja.
0: Ja, sehr cool. Na, da finden sich natürlich Freundschaften, das ist völlig klar. So, da kommen wir mal ein bisschen zur technischen Ausrüstung. Lieber Aaron, welche Feuerwehrgeräte findest du denn am spannendsten?
3: Also ich finde die TS... Die Tragkraftspritze, sehr spannend und ja, da gibt es ja das Zählstrahlrohr und ja, die finde ich halt am spannendsten.
0: Und hast du auch ein Lieblingsfahrzeug?
3: Ja, das ist das HLF, also Hilfeleistungs-Löschgruppenfahrzeug.
0: Aha. Und was muss man denn als Jugendfeuerwehrmitglied unbedingt lernen?
3: Auf jeden Fall die Knoten und dann, ja.
0: Okay, die Knoten sind am wichtigsten. Eindeutig. Und welche Aufgabe würdest du später gerne mal bei der Feuerwehr übernehmen?
3: Der Angriffstrupp.
0: Okay, sehr gut. Und was wolltest du denn schon immer mal ausprobieren, Aaron?
3: Also das Ausprobieren, das wollte ich, haben wir glaube ich schon gemacht. Da wollte ich mal so nach einem Strahlrohr oder so halten.
0: Das okay, und das hat geklappt?
3: Ja.
0: Wunderbar. Und dann haben wir hier die Jugendwarte. An euch habe ich auch Fragen. Warum sollten denn überhaupt Kinder zur Jugendfeuerwehr kommen?
8: Also ich würde sagen, es ist auf jeden Fall ein sinnvoller und super spaßiger Zeitvertreib, wenn man neben der Schule noch was Schönes tun will. Mhm. Es gibt eine schöne Aufgabe, die auch Zukunft hat, indem man halt in die Einsatzgruppe wechseln kann. Und es lehrt auf jeden Fall Disziplin.
0: Sehr gut.
9: Genau. Und nicht zu vergessen, Zusammenhalt, Teamgeist, sowas wird ja heutzutage auch nicht mehr überall so gelebt. Und das ist halt bei uns besonders wichtig, ne? Dass man zusammenarbeitet. Und man muss ja auch nicht mit jedem der beste Freund sein, aber es geht einfach darum, dass man das Thema Kameradschaft lernt, wie man halt zusammenhält und gemeinsam Aufgaben bewältigt.
0: Richtig, sehr schön. Muss man denn sportlich sein dafür?
8: Also ich würde jetzt nicht sagen, dass man unbedingt die Sportskanone von allen sein muss, aber so eine gewisse Motivation, sich mal zu bewegen, muss schon da sein.
0: Kann wirklich auch jeder mitmachen?
9: Also grundsätzlich kann jeder mitmachen,
0: genau. Ab welchem Alter?
9: Also in Sachsen ist es ab 8 Jahre möglich.
0: Okay. Und bei euch darf man eher schon schnuppern, oder?
9: Also ja, na klar, können die Kinder, die unter 8 sind, auch mal schauen kommen mit ihren Eltern und dann zeigt man denen ein bisschen was. Und sobald sie dann 8 sind, dürfen sie dann offiziell teilnehmen.
0: Und was war euer bester Moment in der Jugendfeuerwehr?
8: Ich würde sagen, das war mein letzter Lauf beim Wettkampf mit der Gruppenstaffette. Das war, sage ich jetzt mal, das Schönste, nochmal mit allen Freunden zusammen dort nochmal so einen super Sieg hinzulegen.
0: War besonders gut, ne?
8: Ja.
0: Und man muss ja dazu sagen, ihr habt letztes Jahr da echt was gerockt. Was habt ihr denn gemeistert?
9: Also, wir haben in der Disziplin Gruppenstaffette beim Sachsenpokal einen zweiten Platz gemacht mit den Kindern bis 10 Jahre und die Mädchen haben den 5. Platz gemacht. Genau, also
0: war eine
9: ganz klasse Leistung.
0: Also Vize-Landesmeister.
9: Jawohl.
0: Klasse. Und es geht ja heute auch um den Kreisjugendfeuerwehrtag, ein Tag voller Teamgeist, Spaß, Action und Feuerwehrwissen. Dafür habe ich jetzt die liebe Arika da, die euch mal erklärt, was da so alles passiert. Arika, was genau sind denn die Kreisjugendfeuerwehrspiele?
5: Also da kommen halt fast alle Jugendfeuerwehren aus dem ganzen Landkreis Görlitz zusammen und treten halt gegeneinander an. Mhm. Da gibt es mehrere Altersklassen.
0: Ja.
5: Und da gibt es die AK-10, die AK-14 und die AK-18.
0: Mhm.
5: Wir machen bei den Wettkämpfen machen wir Gruppenstaffette, Dreierkampf und Löschangriff manche.
0: Okay. Und wie viele Gruppen sind da ungefähr? Also wie viele Feuerwehren nehmen da teil? So ungefähr?
5: So 60 vielleicht.
0: 60 Feuerwehren, das mhm. sind wirklich viel. Und liebe Arika, wie erfolgreich seid ihr denn?
5: Also wir sind die letzten Jahre eigentlich fast immer mit einer Mannschaft Kreismeister geworden. Letztes Jahr haben wir es auch in der Sachsenmeisterschaft quasi auf den zweiten Platz mit einer Mannschaft geschafft.
0: Sehr toll. Arika, in welcher Disziplin trittst du an?
5: Also in der Gruppenstaffette habe ich die letzten 2 Jahre immer Knoten gemacht eigentlich.
0: Haben wir schon erfahren, ist ja das Wichtigste mit, ne?
5: Ja, es ist zwar eine sehr wichtige Position, aber erst alle zusammen machen ja das Gute dann aus.
0: Richtig, da haben wir wieder den Teamgeist, ganz genau. Sehr schön. Und du trittst natürlich auch im Dreikampf an.
5: Ja, Dreikampf. Also wenn man beim Wettkampf angemeldet ist, dann muss man auch, also ist man verpflichtet dazu, Dreikampf zu machen. Man muss jetzt dabei jetzt nicht unbedingt erster, zweiter oder dritter Platz machen, aber es ist einfach verpflichtend, dass man das macht.
0: Mhm. Und wir durften ja euch schon mal beim Training beiwohnen und haben ausprobiert, wie das denn funktioniert beim Dreikampf. Sag uns doch mal, was man da alles machen muss.
5: Also das Wichtigste beim Dreikampf sind eigentlich die 4 Knoten, Mastwurf, Zimmermannsschlag, Kreuzknoten und Schotenstich. So schnell wie möglich hinzukriegen und natürlich auch richtig zu machen. Dann gibt es noch Dreierhopp. Da muss man halt auf einem Bein verschiedene Sachen so hüpfen. Ist ein bisschen schwierig zu erklären. Und dann gibt es Keulenwurf.
0: Da war ich sehr gut drin. Ich kann mich dran erinnern. Danke, Arika. Finja und Clara habe ich da. Ihr macht ja auch bei der Gruppenstaffette mit. Und welche Station macht euch denn da am meisten Spaß?
7: Mir macht am meisten Spaß die 5. Station, weil man muss da durchzieren und ja, macht es halt Spaß.
0: Okay, weil du dann besonders schnell sein musst, ne?
7: Ja.
0: Ja, super. Und Clara, bei dir?
8: Bei mir ist es die 3. Station und da muss man mit dem Strahlrohr und Verteiler muss man ein paar Sachen aufmachen und dann muss man mit der Kübelspritze pumpen.
0: Mhm, okay. Und gibt es eine besonders schwierige Aufgabe?
7: Nur eigentlich nicht.
0: Ihr könnt alles, weil ihr das so gut geübt habt, oder?
7: Ja.
0: Sehr gut. Wie oft trainiert ihr vor so einem Wettkampf? Öfter als sonst?
7: Ja.
0: Doppelt so viel?
7: Ja, ungefähr.
0: Mhm. Sehr gut. Aber wahrscheinlich doch sehr viel, weil ihr seid ja sehr erfolgreich, wie wir schon gehört haben. Wer ist denn der Schnellste bei euch in der Gruppe?
7: Eigentlich alle.
0: Ihr seid alle gleich gut. Sehr gut. Ein super Team also. Welche Aufgabe dürfte denn ruhig abgeschafft werden? Also welche macht am wenigsten Spaß?
7: Also eigentlich glaubt die, wo man um die Kübelspritze rennen muss und das Strahlrohr abnehmen muss.
0: Okay. Und wer ist denn der lauteste Motivator bei euch im Team? Also wer feuert am besten an?
7: Elena. Elena feuert uns sehr gut an.
0: Sehr gut. Und wahrscheinlich sind dieses Jahr auch wir dabei von Radio Z und werden euch anfeuern, definitiv. Und da gibt es ein paar spannende Fakten zur Jugendfeuerwehr. Die erste Jugendfeuerwehr in Deutschland wurde bereits in den 30er Jahren gegründet. Heute gibt es in Deutschland mehrere 100.000 Mitglieder in Jugendfeuerwehren. Jungen und Mädchen können meist ab etwa 10 Jahren mitmachen, in manchen Orten sogar früher. So zum Beispiel in Hartau, da geht das schon ab 8. Die Jugendfeuerwehr ist der wichtigste Nachwuchs für die freiwilligen Feuerwehren. Viele spätere Feuerwehrleute haben ihre Ausbildung in der Jugendfeuerwehr begonnen. Und neben der Feuerwehrtechnik stehen auch Teamgeist, Verantwortung und soziale Fähigkeiten im Mittelpunkt. Die Übungen werden speziell an das Alter der Jugendlichen angepasst und echte Brandeinsätze gehören da allerdings noch nicht zu den Aufgaben in der Jugendfeuerwehr. Wettbewerbe verbinden Sport, Wissen und Feuerwehrtechnik. Bei vielen Übungen zählen nicht nur Schnelligkeit, sondern vor allem sauberes und sicheres Arbeiten. Die Jugendfeuerwehren organisieren oft Zeltlager, Ausflüge und Freizeitaktionen. Und in einigen Regionen gibt es große Landes- und Bundeswettbewerbe mit Teams aus ganz Deutschland. Die Jugendfeuerwehr in Hartau tritt jetzt auch an zum Jugendfeuerwehrtag in Zittau am 27.06. Die Uniformen der Jugendfeuerwehr unterscheiden sich von denen der aktiven Einsatzkräfte. Funkübungen gehören oft zu den beliebtesten Ausbildungsinhalten. Viele Jugendliche lernen dort früh, Verantwortung für andere zu übernehmen. Kameradschaft spielt eine besonders große Rolle. Viele Freundschaften halten jahrelang. Die Jugendfeuerwehr engagiert sich häufig auch sozial, zum Beispiel bei Umweltaktionen oder Veranstaltungen im Ort. Feuerwehrwissen hilft auch im Alltag, etwa bei Erster Hilfe oder Verhalten im Notfall. Und in manchen Jugendfeuerwehren gibt es internationale Begegnungen und Austauschprogramme. Ohne Nachwuchsarbeit der Jugendfeuerwehr hätten viele freiwillige Feuerwehren langfristig große Personalprobleme. Da haben wir Lars, Mathilda und Finja da. Sagt mal, welche Fehler passieren denn am häufigsten in der Gruppenstaffette?
10: Recht häufig passiert es, dass der C-Schlauch und das Strahlrohr nicht richtig zusammengekoppelt sind.
11: Oder dass einfach mal ein Frühstart passiert oder dass mal übertreten wird.
12: Oder dass die Kupplung mal irgendwie über die Linie rutscht.
0: Mhm. Und das gibt dann direkt einen Abzug, ja?
10: Naja, Abzug jetzt nicht. Das gibt bei einem Fehler 15 Sekunden auf die Zeit gerechnet und bei zwei Fehlern kann es disqualifiziert sein.
0: Okay. Da haben wir jetzt den Aaron und den Lars zur Gruppenstaffette. Welche Station macht euch denn am meisten Spaß?
3: Also meine Station ist die Verteiler Strahlrohr. Mhm. Da also rennt man mit den ersten mit dem B-Schlauch los und dann wird der B-Schlauch an einen Verteiler angekoppelt. Daraus wird das Wasser verteilt und da rennt dann geht er zurück mit dem B und dann kommt der C-Strahlrohr, also mit dem C-Schlauch und koppelt dann an den anderen Verteileranschluss an. Und dann rennen wir zusammen vor zu den nächsten Kegel. Und dann, also der das Strahlrohr dann hält, dreht sich um und dann wird das Strahlrohr an den C angekoppelt, an den C-Schlauch. Und dann rennt der Strahlrohr gehalten hat, rennt dann vor durch eine Hürde und der rennt dann zurück und tretet dann auf die Decke von einem anderen und der geht dann weiter.
0: Klingt kompliziert, aber ihr macht das ganz toll. Wir haben es uns angesehen. Definitiv. Lars, wie ist denn das bei dir?
10: Dasselbe trifft auch auf mich zu, aber ich muss den Verteiler noch mit zur ersten Linie nehmen. Das muss Aaron nicht, weil er noch eine Altersklasse unter mir ist.
0: Okay, also es wird auch schwieriger von Altersklasse zu Altersklasse, ne?
10: Genau.
0: Geht es bei euch denn eher um den Wettbewerb oder um den Spaß bei der Sache?
3: Also eigentlich um den Spaß.
10: Ja, ich würde auch sagen, Spaß ist wichtiger.
0: Und welche Aufgabe fällt euch am leichtesten?
10: Ja, weil Verteiler Strahlrohr eigentlich, weil es auch meine Position ist, die hatte ich bis jetzt immer.
0: Die übst du ja auch besonders oft, ne?
3: Und meine auch gleich, wie der Lars hat.
0: Neben der Gruppenstaffette gehört auch der Dreikampf zu den spannendsten Disziplinen bei den Kreisjugendfeuerwehrspielen. Hier sind Schnelligkeit, Geschicklichkeit und Konzentration gefragt. Aber was steckt denn eigentlich genau dahinter? Lars, erklär mal.
10: Naja, erst geht's mit den Knoten los. Da muss man alle vier können und unter 40 Sekunden. Also Mastwurf, Schotenstich, Kreuzknoten und Zimmermannsschlag.
0: Okay.
10: Dann ist noch der Keulenwurf dabei. Das sind Kreise. Der erste ist 1 Meter, da gibt es 5 Punkte. Der zweite ist 1 Meter Abstand, also dann das größer. Da gibt es dann noch 3 Punkte. Und dann gibt es nochmal einen, der 1 Meter größer ist. Bei dem gibt es dann nur noch 1 Punkt. Und wenn es außerhalb des Kreises landet die Keule, ist es gar kein Punkt. Mhm. Und dann hat man 3 Keulen, die unterschiedlich schwer sind.
0: Was gehört noch dazu?
10: Und dazu gehören noch der Dreierhopp.
0: Den kennen wir alle noch aus dem Sportunterricht, ne? So, und da habe ich hier die Mädels Mathilda und Hanna zur Schnellfragerunde. Da sind wir mal gespannt. Passt mal auf. Was ist denn das Lieblingsfeuerwehrfahrzeug von euch?
11: Also mein Lieblingsfeuerwehrfahrzeug ist auch das HLF.
0: Mhm. Und deins?
13: Ich habe nicht so wirklich eins. Also ich finde eigentlich alle cool. Ja.
0: Ihr braucht ja auch alle. Ist ja völlig klar. Und lieber Sommerzeltlager oder Wettkampf?
13: Sommerzeltlager.
11: Auch Zeltlager.
0: Na klar. Schlauchrollen oder Funkgerät bedienen?
13: Schlauchrollen.
11: Es kommt drauf an, aber eigentlich Schlauchrollen.
0: Aber ich habe euch beim Training alle im Auto sitzen sehen am Funkgerät. Ist das richtig? Da seid ihr schon sehr gerne.
13: Ja.
11: Ja.
0: Lars, Finja und Mathilda, ich habe eine kleine Schnellfragerunde für euch. Feuerwehrhelm oder Funkgerät?
11: Ich finde immer noch das Funkgerät cool, weil das so auch im Feuerwehrauto, wenn wir jetzt Dienst haben, dass da auch manchmal so Einsätze ja,
0: durchkommen,
11: genau. Und gemeldet werden.
0: Ist so ein bisschen wie Radio, ne?
12: Ja, also ich finde auch das Funkgerät.
10: Besser finde ich das Funkgerät, aber auch sehr wichtig ist natürlich der Helm zum Schutz.
0: Natürlich. Und frühes Aufstehen oder Nachtwanderung? Was findet ihr besser?
10: Ich finde beides sehr cool, aber Nachtwanderung eigentlich besser, weil ich es weniger mache.
0: Macht ihr das manchmal im Sommerzeltlager?
12: Ja, manchmal, aber ich finde auch Nachtwanderung schon besser.
11: Also ich habe erst eine Nachtwanderung gemacht, aber ich finde das, wo ich das gemacht habe, war sehr cool.
0: Mhm. Mögt ihr lieber Teamspiel oder Löschübungen?
11: Beides ist eigentlich sehr cool.
12: Ja, auch beides, aber Teamspiel ist halt irgendwie cooler zum Spielen halt, aber das halt so Löschspiele halt auch so was.
10: Ich finde Teamspiele besser, weil das auch Freundschaften verbessert oder neue entstehen lässt. Aber die Löschübungen sind auch immer cool mit dem Wasser.
0: Mhm. Und was ist euch wichtiger, Action oder Technik?
10: Eigentlich Technik, aber Action ist natürlich auch sehr cool und das darf natürlich auch nicht fehlen.
12: Ja, so bei mir finde ich Action viel, viel cooler, weil ja, es ist halt irgendwie spannender und cooler, ja.
11: Also ich finde Action auch viel besser, aber ich finde Technik auch sehr gut.
0: Wie ist es denn eigentlich für euch Mädels mit der ganzen Technik? Es ist ja doch sehr viel. Ist es leicht zu lernen oder müsst ihr euch da echt anstrengen?
11: Es geht eigentlich. Wir vergessen zwar manchmal was, aber...
12: Ja, also es geht und... Ja, aber es ist jetzt nicht besonders schwierig, aber es ist jetzt auch nicht besonders leicht.
10: Also ich finde es eigentlich ganz cool, aber natürlich macht man manchmal auch Fehler oder vergisst was.
0: Daniel, was sagst du denn dazu?
9: So noch was dazu sagen.
0: Ja, wie ist das denn also, bei den Mädels? Ihr habt ja viele Mädels bei euch in der Jugendfeuerwehr.
9: Das ist richtig. Also ich muss sagen, also die Mädchen, die machen das mindestens genauso gut wie die Jungs. Da gibt es eigentlich keinen Unterschied.
0: Technisches Verständnis ist da definitiv dabei. Die haben ja auch Zeit.
9: Bei der Jugendfeuerwehr ist das nicht so extrem. Ja, wir machen viele so Geräte und so weiter. Und üblicherweise, also ich kann da jetzt keinen Unterschied feststellen.
0: Sehr gut, das wollten wir hören. So, am 27.06. startet ja der Kreis Jugendfeuerwehrtag in der Weiner und Zitter und alle können dabei sein. Elena und Daniel, was gibt's denn da alles für die Zuschauer?
8: Also Essen und Trinken ist auf jeden Fall für jeden bereit. Und ja, die Wettkämpfe sind immer sehr spannend. Da kann jeder mit zugucken und hat eigentlich immer viel Spaß dran.
0: Sehr gut.
9: Genau, also am Vormittag ist ja erstmal in der Regel die Gruppenstaffette. Parallel dazu wird der Dreikampf ausgetragen. Und nachmittag, wenn die anderen, also in die Gruppenstaffette, den Dreikampf durch sind, finden die Löschangriffe statt. Das ist eigentlich immer sehr interessant wie Zuschauer, weil da es ist halt laut mit TS und mit viel Wasser und das auch sehr viel Action.
0: Sehr cool. Und wen sollten wir natürlich alle anfeuern?
8: Auf jeden Fall uns, also die Jugendfeuerwehr Hartau.
0: Natürlich.
9: Genau.
0: Ihr seid ja auch Champions. Eindeutig. Na fast. Vize.
9: Ja, dieses Jahr noch nicht, aber.
0: Schafft ihr. Dieses Jahr schafft ihr es.
8: Na, hoffentlich.
0: Bin ganz sicher. Toi, toi, toi und ganz viel Glück. So, liebe Arika, Finja und Mathilda, ihr habt auch einen Wunschsong. Welcher ist es denn?
14: Con Calma von Daddy Yankee.
0: Na dann, los geht's.

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1: So, und die Jungs Lars und Aaron, ihr habt auch einen Wunschsong. Welcher ist denn eurer?
2: Das ist Wackelkontakt von
3: Eumara.
1: Super.
4: Wer ist

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1: So, Hanna und Clara, auch für euch haben wir einen Wunschsong. Welcher darf es denn für euch sein?
2: Dorfkinder von Finne.
1: Machen wir.

0: So, Daniel, du als Jugendwart, erzähl uns doch mal, wie man am besten zur Feuerwehr kommt.
1: Genau, also wenn man in die Jugendfeuerwehr möchte, dann ist es üblich, dass man sich in seiner Gemeinde an die Freiwillige Feuerwehr wendet. Da gibt es den sogenannten Jugendfeuerwart oder vielleicht auch an den Wehrleiter oder an jemand anders, den man in der Feuerwehr kennt. Und dann informiert man sich dort. Also üblicherweise gehen die Kinder in ihrem Ortsteil und in ihrer Gemeinde auch in die dortige Feuerwehr. Genau, das ist so üblich.
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0: Guten Tag. Sehr versehrtes Publikum draußen vor den Hörgeräten. Hier ist Frisches Radio mit Spaß, die Sendung. Ich kenne auf Colorado der Sender, der sich selbst eingeschaltet hat. Frisches Radio mit Spaß. Wir moderieren für den Frieden. Und heute, ich möchte ein kleines Gedicht aufsagen. Die Sommerpause ist aus. Sehr schönes, kurzes Gedicht. Und was will uns aber der Dichter damit sagen? Ich glaube, die Sommerpause ist zu Ende. Frühstück mit Spaß hat ja in den letzten Sonntagen, ich weiß nicht, 8 oder 12 oder so, ist unglaublich lange her, hier immer irgendwelche Konserven gespielt. Da haben wir dann immer erzählt, der Papst ist tot oder so, weil das alte Sendungen waren. Und jetzt ist endlich wieder live. Und hier, und fast alle oder sozusagen 100% der Moderatoren haben sogar überlebt, was man ja jetzt nicht voraussetzen konnte. Und deshalb kann ich ihn hier wieder heute begrüßen, unseren Wetterexperten Bert G. aus der Nähe.
1: Sehr verehrtes Radiopublikum an den Radiogeräten und dem Internet-Livestrom, ich wünsche Ihnen nach dieser langen Pause an diesem wunderschönen Septembertag alles Gute, gute Laune. Hä? Und eine erfolgreiche Sendung. Herzlichen Glückwunsch. Ach nee, nachher.
0: Die Hörer sollen, den Hörern wünschen
1: ein erfolgreiches Zuhören.
0: Erfolgreich Zuhören. Das, ja. Wir wollen nicht durcheinander kommen. Aber es ist natürlich auch schwierig, jetzt nach so langer Zeit hier wieder reinzufinden, diese ganzen elektronischen, diese ganzen blinkenden Knöpfe. Also wer schon mal Enterprise gesehen hat, dieses riesige Mischpult, wo man dann so ungefähr sieht es hier aus.
1: Bloß, dass das Mischpult im Maßstab 1:72 ist.
0: Es sind natürlich viel weniger Knöpfe und es blinkt natürlich nicht so viel. Es ist vollkommen übertrieben. Aber man muss natürlich dann immer erst den Knopf finden. Und ich glaube, heute ist es uns wieder gelungen, den Knopf zu finden. Meine Damen und Herren, was erwartet uns nach dieser langen Sommerpause jetzt heute in der Sendung? Was haben wir vorbereitet für Themen? Ich habe hier wieder ein A4-Blatt vor mir liegen. Oben drüber steht das Wetter, das ist natürlich das A und O. Bert wird heute wieder für Sie aus dem Fenster gucken. Und dann haben wir heute natürlich, wie es gewohnt ist nach so einer langen Pause, die Erzählung, dein schönstes Ferienerlebnis. Und ich werde Bert fragen, was war dein schönstes Ferienerlebnis? Und ich werde auch mein schönstes Ferienerlebnis erzählen. Und dann gibt es eine Erzählung, ich war gestern im Kraftwerk Mittefest. Also Kraftwerk Mitte in Dresden, das ist hier eine Sendung von Dresden, will ich nochmal dazu sagen, das ist eine Radiosendung. Die Moderatoren sind ganz woanders, wenn sie so eine Kiste haben, wo ich jetzt irgendwie was erzähle. Ich bin da nicht drin in der Kiste, sondern es ist eine Radiosendung. Das hat schon länger Tradition, das haben wir jetzt nicht erfunden, sondern wir haben jetzt die Radiosendung Frühstück gerade mit Spaß. Dann schönstes Fernerlebnis, habe ich schon gesagt. Bert hat einen Brief von der Drewag gekriegt, dass er als Kunde nicht mehr erwünscht ist. Die Geschichte wollen wir uns anhören. Dann habe ich eine Irr-Theorie, die möchte ich heute erzählen. Also ÖRR, die öffentlich-rechtliche Rundfunkstheorie, da ist ja einiges los bei unseren Kollegen.
1: Wo wir sagen, bloß gut, dass wir damals die Angebote nicht angenommen haben.
0: Bloß gut, dass wir hier auf so einem Holzklapphocker sitzen und nicht im Massagesitz. Also das war eine ganz knappe Sache.
1: Hier bei keinen Colorado. Dienstwagen vor der Tür haben.
0: Ja. Und dann werde ich ein bisschen was sagen zu den Entwicklungen vom Institut für gute Laune. Denn diese Sendung ist natürlich der erhobene Zeigefinger des Instituts für gute Laune. Und da hat sich einiges getan. Stichwort SharePoint, Stichwort Vortrag, Stichwort Stichwort. Und vielleicht eine neue Kategorie werde ich vielleicht überlegen, und zwar Information.
1: Information.
0: Die Kategorie Information.
1: Oh, da muss ich
0: jetzt. Da werden wir nachher mal drüber reden, Bert. Ja, Information.
1: Müssen wir erstmal einen Jingle basteln.
0: Ja, das hatte ich auch schon mir gedacht. Information, denn ist ja auch schön, Information. Ja, und dann werden wir haben einen Spaß versteckt wieder in der Sendung. Sie können mit der ganzen Familie mitraten, wann es die lustige Stelle kommt. Und wir werden um 13:30 ein Volkslied singen, Bert. Wahrscheinlich können wir können einfach von vorne wieder anfangen jetzt.
1: Ja, jetzt ist ja ein.
0: Es ist alles länger als 2 Wochen her.
1: Reset-Knopf, wir haben Reset-Knopf und nochmal alles auf null.
0: Das darf man nicht sagen, Bert.
1: Ach so. Reset-Knopf.
0: Das ist ja eine Verschwörungstheorie,
1: Reset-Knopf. Aber wir machen das doch jetzt hier im Radio. Wir machen ja unseren eigenen.
0: Und so weiter und so fort. So Geplänkel auch, uninteressante Sachen. Und all das kommt jetzt hier in der Sendung. Und Sie können sich schon wie verrückt freuen und sich die Barthaare nach oben kämmen. Denn jetzt geht's los. Aber mit der Tanzmelodie erstmal.

0: Bernard Brink mit seinem Hit von 1979, frei und abgebrannt am Straßenrand. Hier ist Frühstück am Spaß, mein Name ist Preibisch und unser Wetterexperte Bert Giepung ist schon ganz aufgeregt, denn er hat schon sekundenlang aus dem Fenster geguckt und in sich die Formulierung nimmt die Formulierung wie sonst auch immer. Und schon geht es los. Ich frage Bert, wie sieht's aus?
1: Wertes Radiopublikum, um meinen Vorredner zu zitieren, das Haar verstaubt, die Schuhe voll Sand, so kann man diesen Sommer beschreiben. Dieser wunderschöne Sommer, diesen kleinen Rückwind, den ich gerade gebe, der so sonnig war mit
0: wie
1: nur ganz
0: aus,
1: wenigen Regentagen, sodass ich nur in so barfuß rumgespiecht bin.
0: Ach so, steht das aber nicht im Arbeitsvertrag.
1: Und meine Füße so schwarz wie Ebenholz waren die ganze Zeit.
0: Und die Haut so weiß wie Schnee und
1: die... Darunter war die Haut so weiß wie Schnee.
0: Die Augen vom Kiffen so rot wie Ebenholz.
1: So rot wie Blut.
0: So rot wie Blut.
1: Und so ist das Wetter auch heute. Der Sommer setzt sich fort. Die Sonne, eine wunderschöne September-Sonne, Sonne lacht vom Himmel, vom wunderschönen azurblauen Himmel. Was?
0: Nix.
1: Weil du hier im Studio, wir haben hier noch den Sonnenschutz noch nicht installiert bekommen und das merken wir in diesem Fall sehr besonders, weil die Sonne doch sehr herunterscheint. Insbesondere auf den Moderator, weil ich sitze im Schatten, mich betrifft es noch nicht so.
0: Ich hoffe, ich bin hier total gefährdet, weil ich kann keinen Hut tragen, wenn ich Kopfhörer auf habe. Nur wenn die Lieder an sind, kann ich Hut tragen und mir scheint voll die Sonne auf den Kopf.
1: Ah.
0: Es kann sein, dass ich dann gegen Ende
1: also ich habe auch diesen so Sommer Pampa auch schon wieder erzähle. Meinen jährlichen Sonnenstich gehabt, kann ich sagen. Ich habe das schon hinter mir von, ich weiß um die Einwirkung der Sonne.
0: Hast du Sonnenstich gehabt?
1: Habe ich Sonnenstich gehabt.
0: Das ist ja ein interessantes Thema, wenn es dann geht um Gesundheitsfragen. Aber jetzt geht es ja ums Wetter, Bert.
1: Ein wunderschönes Wetter. Der Wind lässt so ein bisschen auf sich warten. Gestern war er so recht präsent gewesen. Heute ist ein bisschen weniger. Aber vielleicht bilde ich mir das nur ein, weil ich noch nicht an der Elbe war. Denn da ist ja der Wind naturgemäß ein bisschen stärker als in den Gassen der Stadt. Die alten Gassen, verwinkelten.
0: Was? Ach so, das Wetter.
1: Die Winkelgassen, die Winkel.
0: Das Wetter, Bert, Wetter.
1: Und der Wind, ja, regnet tut es deswegen nicht. Und es sind ja auch keine Wolken da, die über den Himmel jagen. Ja, so wie gestern. Gestern war es doch recht wolkig, wo ein paar Mal die Sonne durchkam. Aber manchmal war es auch wolkig. Und man kam gar nicht hinterher mit Sonnenbrille aufsetzen und absetzen. Und das war ein einziges Durcheinander.
0: Und wie sieht es aus mit Erdbeben?
1: Erdbeben ist jetzt momentan nicht
0: ist
1: hier
0: Ruhe.
1: In der Region.
0: Es ist eher so
1: in der
0: Region. Mit Erdbeben, ne? Es ist weniger.
1: Ja, das kommt, wird ja in Deutschland, ist das ja auch so mehr zunehmende Tendenz so mit Erdbeben.
0: Aber es ist schon weniger als jetzt zum Beispiel in Japan.
1: Ist weniger, ja, im Vergleich. Ne? Mhm. Die ozeanische Seenplatte.
0: Ja, nicht einfach Worte sagen, Bert. Das muss schon so ein bisschen eingebaut sein.
1: Müssen ja mindestens zwei Platten sein, damit es rumpelt. Weil eine Platte alleine bebt ja nicht. Das kracht ja bloß, weil die so aneinander pumpeln.
0: Ja, das sind alles Verschwörungstheorien, Bert.
1: Das wurde, glaube ich, schon bewiesen.
0: Nein. Quatsch.
1: Nein.
0: So ein Quatsch. Da werden wir gleich mal einen Kurs zur Plattentektonik machen.
1: Welche tektonische Platte denn unter Deutschland so rumdümpelt und ob das zwei sind.
0: Plattentektonik hier als Randnotiz schreibe ich Erdkunde 5.
1: Deutschland ist ein plattentektonisches Grenzland.
0: Schön.
1: Niemandsland, eine Einöde.
0: So, Bert, Wetter
1: ja,
0: war
1: das
0: ja
1: das Wetter, ja. Sonne schön, was habe ich denn noch vergessen? Ich überlege.
0: Sonne schön.
1: Die Sonne, ich habe, die Sonne ist schön.
0: Die Sonne ist schön.
1: Naja. Vielleicht so,
0: Das stimmt.
1: Ja, die ist ein bisschen niedriger als jetzt die letzten Wochen.
0: Die Sonne ist niedriger.
1: Die ist niedriger, man merkt das schon.
0: Niedrigsonne.
1: Man merkt das schon.
0: Heute haben wir wieder Niedrigsonne.
1: Niedriger als noch im Monat zuvor. Und die Brombeerzeit ist vorbei, die ich diesen Sommer in vollen Zügen genossen habe.
0: Quatsch.
1: Was?
0: Brombeeren hängen doch noch dran.
1: Wo?
0: Na, ein Brombeerstrauch zum Beispiel von meinem Nachbarn, der hat alles voll. Da ist es jetzt erst so die erste Reifezeit erreicht.
1: Also da, wo ich immer gucken, also pflücken gehe, ich habe die letzten Wochen immer gepflückt, um das in meinem Müsli beizumischen. Da ist jetzt alles weg. Es ist alles weg schon. Alles weg.
0: Ja, es gibt nichts verschiedene Sorten. Es gibt die Früh- und Spätbrombeere.
1: Ah, da muss ich mal zu deinem Nachbarn in den Garten kommen und da mein Frühstück.
0: Das geht nicht, da kommst du nicht ran. Da müsstest du einbrechen.
1: Ich bin jetzt auch schon auf Pfirsich umgestiegen. Die Brombeeren habe ich jetzt schon so abgehakt für mich.
0: Ja?
1: Dann breche ich halt ein.
0: Hä? das war's mit dem Wetter, meine Damen und Herren. Bleiben Sie trotzdem dran.

0: Paul Anka, der unter anderem die Bremse für Schiffe erfunden hat, also den Anker. Es ist 12.19 Uhr hier bei Frisch zu einem Spaß und wir machen jetzt weiter mit unserer beliebten Rubrik Schönstes Ferienerlebnis, dein schönstes Ferienerlebnis. Ihr kennt das vielleicht aus der Schule, man kommt aus der Schule, die Ferien sind zusammen vorbei, man ist total traurig, deprimiert, hat schon angefangen, sich Gewalt zuzufügen, weil die Schule wieder losgeht und dann steht da noch eine Lehrerin, die sagt, was ist dein schönstes Ferienerlebnis, und dann muss man zurückdenken und das schönste Ferienerlebnis erzählen und denkt sich die ganze Zeit, und genau das, so einen lustigen Spaß wollen wir jetzt auch machen. Und ich frage Bert, hattest du ein schönstes Ferienerlebnis überhaupt, Bert?
1: Ich hatte auf jeden Fall ein Erlebnis, das sehr einschneidend war. Auch für die Zukunft auswirken wird.
0: Du hast dich geschnitten.
1: Es war einschneidend in meinen Alltagsablauf.
0: Brot geschnitten?
1: Nein.
0: Na dann geht's los jetzt, Bert. Was war denn dein schönstes Ferienerlebnis?
1: Ja, ich bin ja vorhin hier reingekommen ins Studio und du hast ja irgendeine Bemerkung über meine Schuhe gemacht. So wie, das ist ja lustig. So.
0: Über dein Outfit. Ich habe eigentlich, das Hemd ist ja kariert und die Hosen sind kariert.
1: Ja, und dazu hatte ich ja Latschen an.
0: Aber das habe ich nicht gemeint, Bernd.
1: Ach so, jetzt habe ich keine Latschen an.
0: Ach so.
1: Aber diese Latschen, die habe ich nur aus Not an, weil ich dieses einschneidende Ferienerlebnis hatte.
0: Notlatschen
1: sozusagen. Denn ich war eines Tages, als die Sonne niederschien, habe ich mir gedacht, gehe ich mal den Tag genießen und gehe an die Elbe und tue so ein bisschen mit kurzen Hosen am Ufer rumeiern. Und dann ist mich überkommen, dass ich ins Wasser gehen wollte.
0: Ja.
1: Und ich zog meine Sandaletten aus, die Original-DDR-Jesus-Latschen, die ich schon seit Jahr und Tag anhab und die auch dementsprechend schon aussahen. Und die Sohle war schon ganz abgelatscht und war eingerissen und so. Aber es waren meine Lieblingssandaletten, die ich immer anhatte. Eben weil da nicht so viel Leder drumherum war, sondern weil da insgesamt der Fuß recht frei ins Sonnenlicht ragte. Und die habe ich ausgezogen und ans Ufer gestellt und bin dann in die Elbe und bin dann so rumgeplatscht. Und dann kam Gräfin Kosel vorbei. Gräfin Kosel, der Sächsischen Dampfschifffahrtsgesellschaft.
0: Ja, wir müssen das für die Außerirdischen kurz erklären. Es ist ein Raddampfer,
1: dabei hat er gar keine Fahrräder an Bord, ne?
0: Und der versucht da im Wasser lang zu fahren.
1: Ja, der ist ein reiner Vergnügungsdampfer. Er hat keine andere Funktion, als Leute hin und her zu fahren.
0: Und der macht Wellen.
1: Und nicht nur das, er verursacht auch Mini-Tsunamis.
0: Na, das ist ja die Welle wert.
1: Ja, aber erst, der Tsunami läuft ja so ab, dass sich das Meer zurückzieht und dann kommt es wieder.
0: Hä?
1: Und die Gräfin Kosel kann das machen,
0: ja.
1: Am Elbufer. Und ich stand so im Wasser und habe der Gräfin Kosel zugeguckt und habe gemerkt, auf einmal stehe ich nicht mehr im Wasser, sondern auf dem Trocknen. Und dann hat sich mein Überlebensinstinkt gemeldet und sagt, wenn sich das Wasser zurückzieht, dann nimm die Beine in die Hand. Und ich hab die Beine in die Hand genommen und bin rückwärts gelaufen, hab doch schnell meine Tasche mit meinem Buch gegriffen, was ich da am Ufer liegen hatte. Und dann war auch schon die Welle da. Und ich hatte das Buch gegriffen, aber es war zu spät. Die Sandalen waren schon erfasst. Und
0: die Sandalen, die du ausgezogen hattest am Strand,
1: wo es vorher trocken war. Und die Welle nahm sie mit und ich sah sie im Schilf verschwinden. Und ich stand da, sandalenlos.
0: Ja.
1: Und dachte, meine Sandalen.
0: Das ist ja skandalös.
1: Meinem treuen Begleiter all die Jahre lang im Sommer.
0: Skandalös.
1: Und futsch waren sie.
0: Das Wort ist gut.
1: Und ich muss sagen, ich habe Tage getrauert. Ich bin auch noch Tage später an diesen Platz gegangen und habe im Gebüsch gesucht. Und auch jetzt, die letzten 3 Tage oder so, wo die Elbe ist jetzt ein bisschen niedriger als sonst und da war das Gebiet, was sonst überflutet war, trocken und da habe ich da ein Schilf rumgewühlt, habe da noch einen Fischreiher aufgeschreckt, der da rumgereiert ist.
0: Und du hast jetzt nicht an dem gleichen Tag gesucht, sondern einen Tag später?
1: Nein, an dem gleichen Tag, ich habe sie bloß wegschwimmen sehen und dann waren sie weg. Ich wusste halt nicht, ob sie untergegangen sind oder ob sie an der Oberfläche noch weitergeschwommen sind, weil das war so unübersichtliche Situation.
0: Na, was hast du denn so für Erfahrungen mit Lederschuhen? Gehen die unter oder schwimmen die oben?
1: Naja, das waren ja bloß so eine Sandalen. Das war ja, so eine Gummisohle. Also ich wusste es nicht. Ich denke mal, die sind dann untergegangen. Irgendwann, als sie sich vollgesogen hatten mit Wasser. Weiß ich nicht. Aber ich habe ja immer geguckt, jetzt die letzten Tage, ob sie irgendwie angespült wurden. Aber ich meine, du hast ja Verwandte in Hamburg. Vielleicht kannst du da mal nachfragen, ob die vielleicht die Augen offen halten.
0: Nee, wenn da Müll vorbeischwimmt, dann die achten da jetzt nicht
1: drauf. Ach so, schade. Na, vielleicht kann man dir die Sinne schärfen. Die sensibilisieren für gewisse Arten von Müll.
0: Na, du kannst ja einfach mal auf die Uhr gucken. Man kann ja die Fließgeschwindigkeit durch die Länge, dann hat man den Tag, wann die da ankommen.
1: Ja, das ist eine ganz schwierige Rechnung, oder? Die ändern sich doch ständig,
0: die Fließgeschwindigkeit. Aber ich denke mal, die werden abgesunken sein und die hat jetzt einfach einen Fisch angezogen.
1: Na gut, wenn die noch einen guten Zweck dienen, dann soll es gut sein. Dann lasse ich 5 gerade sein.
0: Und das soll dein schönstes Ferienerlebnis
1: sein. Mein aufregendstes.
0: Aber da ist ja überhaupt mal was passiert, was?
1: Ja, ist übelst viel.
0: Na gut.
1: Man muss ja auch sagen, ich erzähle das hier zum ersten Mal. Ich stand da ganz alleine an der Elbe. Es waren rechts und links von mir keine Leute, denen ich meine Not klagen konnte. Kein Mensch da.
0: Jetzt wolltest du dich mal aussprechen.
1: Ja, und ich habe geschrien und gejammert. Ach, habe ich gar nicht, aber in Gedanken.
0: Ja.
1: So, und dann, und die Krähen sind über mir gekreizt. So. Letztens habe ich eine Weihe oder sowas? Gibt es so eine kleine Raubvögel, wie heißen die?
0: Spatz.
1: Spatz. Nee, das war ein Raubvogel.
0: Die klauen ja immer was. Das ist ja Raub.
1: Der hat doch immer so komisch gepiept. So.
0: Ja, das muss ein Spatz gewesen sein. Ich bin mir sicher.
1: Der ist vor mir rumgefahren und hat nach Beute gesucht. Aber Gott sei Dank war ich zu groß. Sonst und
0: der
1: hätte
0: hat dann
1: mich
0: die Schuhe angehabt, oder was?
1: Der hat die Schuhe nicht angehabt. Das ist ja der Geier, der mit den neuen Turnschuhen, dieser Kinderreiben.
0: Ach so,
1: Und jetzt frage ich dich aber, was war denn dein schönstes Ferienerlebnis?
0: Ja, jetzt bin ich natürlich ein bisschen in der Bedolie. Wenn ich jetzt, also ich denke mir so.
1: Es geht ja nicht ums Übertrumpfen, du musst ja hier nicht was Besseres erzählen. Es war schon ein Hammer, was ich hier gebracht habe.
0: Nee, aber es ist ja eigentlich, du hast ja eine sehr traurige Geschichte von Verlust erzählt. Und wenn ich jetzt wirklich mein schönstes Ferienerlebnis erzähle, dann spiegelst du dich ja da in der und das kann ich eigentlich aus sozialen Gründen gar nicht machen. Deshalb erzähle ich jetzt
1: wegen der Depression.
0: Deshalb erzähle ich jetzt ein schönstes Ferienerlebnis, was ein bisschen zu deinem schönsten Ferienerlebnis passt. Ich bin nämlich seit langem mal wieder so richtig mit dem Fahrrad gestürzt.
1: Oh. Oh.
0: Ja, und das war, ich war mit meinem Kind unterwegs und das ist immer so, der fährt immer, also der Jüngere, der fährt immer vor und ich schreie immer von hinten, wo es lang geht.
1: Ah.
0: Und wir üben so ein bisschen das Fahrradfahren und das Fahrradfahren besteht ja nicht so nur aus Treten und Lenken, sondern du musst ja auch deine ganze Umwelt wahrnehmen, du musst ja für die anderen mitdenken und so, ne? Und das ist ja eigentlich das Schwierige, wenn Kinder dann auf den Straßenverkehr losgelassen werden, hat man manchmal nicht so das Gefühl, die achten so auch darauf, was kommt denn da und so. Und deshalb haben wir das so ein bisschen geübt und als wir das dann in den Ferien, konnten wir das öfters üben, als ich schon so langsam das Gefühl bekam, der Junge kann das immer besser, da musste ich nicht mehr aufpassen wie ein Schießhund und wir sind dann die Abfahrt gefahren aus der Heide und waren dann unten auf dem schon Asphaltweg vorm Fischhaus.
1: Ah ja, den kenne ich.
0: Und weil es vorher geregnet hatte, war da so feiner Sand draufgespült in so Kurven, weil das macht sich so ein neues Flussbett.
1: Schwemmsand. Hm.
0: Und dann waren auch noch Blätter runtergefallen. Also wegen der Dürre davor sind auch Blätter runtergefallen.
1: Schwemmblätter.
0: Und das war eine gefährliche Mischung. Und jedenfalls Unachtsamkeit achte ich nicht so ein bisschen darauf, auf den Abstand. Und plötzlich sehe ich, dass ich zu nah auffahre auf mein Kind, der vor mir fährt. Und dann habe ich gebremst und bin beim Bremsen gerutscht. Und beim Rutschen.
1: Aquaplaning.
0: Und beim Rutschen habe ich mich dann so an der Vorderradbremse festgehalten, dass das natürlich total blockiert ist und ich schwupps oben drüber.
1: Ach so, das hat dann aufgehört zu rutschen und dann hast du einen Überschlag gemacht.
0: Ich bin über mein Lenkrad gesegelt.
1: Aha.
0: Und zum Glück hatte ich die Hose offen, da konnte ich ein bisschen mit dem Schwanz aussteuern. Und bin dann auf die Hände gefallen und ja, das war schon ein richtiger Sturz. Und ich hatte ganz das Knie offen.
1: Mm.
0: Und hatte natürlich aber die Möglichkeit, dafür war es jetzt, es war eigentlich eine richtig schöne Sache, jetzt im Nachhinein betrachtet. Ich hatte natürlich Schmerzen und so und konnte aber meinen Sohn, der natürlich sich umdrehte und gleich angerannt kam, der hatte das gehört. Und
1: kam dann angerannt und hat schallend gelacht.
0: Nee, der hat nicht schallend gelacht, der hat natürlich besorgt geguckt.
1: Ha.
0: Und ich habe natürlich am Knie geblutet und Ellenbogen.
1: Richtig mit Blut?
0: Ja.
1: Ach, Ellenbogen auch, obwohl ja. Der mit den Händen.
0: Ja,
1: den
0: ja,
1: Händen.
0: Also ich konnte nicht alles abfedern. Hm. Ich wollte eigentlich in den Handstand dann und rolle vorwärts und dann
1: so cool stehen.
0: Und
1: so.
0: Dann im Telemark landen, aber ja. Das hat von vornherein schon nicht geklappt mit dem Handstand.
1: Ach so, deswegen. Hm.
0: Es war einfach zu
1: falscher hoch. Ansatz.
0: Und ich hatte aber zum Glück keinen Helm auf.
1: Zum Glück?
0: So, dass ich nicht mit dem Kopf aufgekommen bin.
1: Ah.
0: Wenn man einen Helm auf hat, ist es ja oft so, dass man dann mit dem Kopf stürzt.
1: Ja, dann sagt sich der Kopf, ach.
0: Ja. Und jedenfalls, das Knie war relativ offen und das Ding, und ich konnte dann, aber mein Sohn kam dann und ich habe kurz vor Schmerz geschrien, als ich aufgeprallt bin.
1: Ah.
0: Und dann bin ich aber aufgestanden und habe gesagt, weiter geht's. Und der Sohn war total schockiert.
1: Ach so, ich dachte, du hast ihm gesagt, jetzt, da siehst du mal, was passiert, wenn man nicht aufpasst im Straßenverkehr.
0: Nö, das habe ich noch gar nicht
1: gesagt. Hätte ich gleich pädagogisch vielleicht verbunden. So.
0: Nee, das war ja sehr pädagogisch. Also,
1: ach so, an sich.
0: An sich, weil er, sag ich mal, so ein 12-jähriger Junge nimmt natürlich Verletzungen noch anders hin. Und da wird viel gejammert und geweint und so. Und dann konnte ich jetzt mal so zeigen, wie man einfach weiter, zack, weiter.
1: Aha.
0: Und es war aber auch schön irgendwie, mich hat das so ein bisschen erinnert an diese Szene in Fight Club, wo die sich da kloppen, das erste Mal. Also dieser Fight Club entsteht ja. Und dann kommen alle und sagen, ich will auch mal. Und die haben dann so eine Lust an dieser Verletzung oder den Körper zu spüren. Verstehst du, was ich meine? Also normalerweise geht man ja eine Schlägerei aus dem Weg und bei Fight Club ist es aber so, dass die sich das Gefühl haben, sich wieder spüren zu müssen und deshalb oder auch als, naja, als Mann oder Kämpfer sich zu und dann plötzlich leben die auf. Und so einen kleinen Gedanken hatte ich dann auch und fand das auch gut, wie ich meinem Körper zugucken konnte, wie der dann versucht hat, die Wunde zu schließen und so.
1: Aha.
0: Also das war eigentlich schon ein interessantes Erlebnis und ich bin auch froh, dass es mir passiert ist, jetzt im Nachhinein.
1: Okay.
0: Also im Fallen, also während des, die Zeit wird ja gestreckt, habe ich so gedacht, ach Mist. Ja, aber das war vorschnell, geurteilt.
1: Ach, du hattest dann auch so eine Verlangsamung, ja? Also beim Sturz, ja, könnte, wie Zeitlupe so. Hast du den Boden auch so langsam auf dich zukommen sehen und...
0: Ja, ich habe ja selber die Theorie darüber, dass umso höher die Disharmonie, umso schneller vergeht die Zeit.
1: Aber ich dachte, die vergeht langsamer.
0: Genau. Und in dem Moment vergeht die langsamer, weil man sich auf eine Situation konzentriert. Also du musst alle Beziehungen, in denen du bist, zusammenrechnen. Und dann alle, die Summe aller, und wenn man Angst hat oder so ein Erlebnis, dann fokussiert sich alles auf eine Situation und dann vergeht die Zeit langsamer, verstehst du? Und so, genau so war das und dann bin ich mir jetzt auch sicher, dass das stimmt. So.
1: Dann war das ja auch ein schönes Fernerlebnis.
0: Es war auch ein schönes Fernerlebnis, aber ich hätte noch ein anderes erzählt, aber ich wollte dich hier nicht bruskieren.
1: Ich bruskiere mich nicht so leicht.
0: Und jetzt, Bert, möchte ich mal den neuen Song von Knorkator spielen, mit dem schönen Namen Die Welt wird nie wieder so, wie sie vorher war. Film ab.

0: So, wir haben am Schluss jetzt noch eine kleine Pause gemacht, damit ihr ein bisschen überlegen könnt, was das jetzt für ein Lied war von Knorkator. Die Welt wird nie wieder so, wie sie war. Bert, du hast wieder nicht aufgepasst.
1: Ich habe ein bisschen aufgepasst.
0: Ich wollte mich eigentlich darüber unterhalten, aber das ist wieder natürlich nicht drin.
1: Ich habe hier so einen Haufen zu tun nebenbei, deswegen ist es immer ein bisschen schwierig. Aber ich habe ungefähr mitgekriegt, worum es geht.
0: Worum denn?
1: Um einen Meteor, der auf die Erde zurast und die Menschheit hat keine Zeit mehr zu reagieren und dann stellt sie raus, dass der Planet aus Fäkalien ist und dass es nicht so schlimm wird, dass man eine Überlebenschance hat. Aber und? Es stinkt halt.
0: Nein.
1: Stinkt nicht?
0: Der fliegt ja vorbei.
1: Ach, der fliegt vorbei. Warum fliegt der vorbei?
0: Ja, die Berechnungen waren falsch. Der fliegt dann vorbei, aber die haben vorher, um das dieses Ereignis zu positivieren, haben sie Scheiße zu Geld erklärt.
1: Auf der Erde?
0: Ja.
1: Ach, der Planet war gar nicht aufs...
0: Der war aus Scheiße und deshalb haben die gedacht, wenn der uns trifft, ist das ja Scheiße. Es sei denn, Scheiße ist was Gutes, dann ist es gut.
1: Ja, aber ist das nicht eine übelste Inflation, wenn der dann kommt?
0: Ja.
1: Eine Entwertung? Wenn es so viel Scheiße gibt, dann sinkt doch der Wert.
0: Hä?
1: So denke ich mir das. Und dann tun ja auch die Leute ganz viel essen, um noch mehr Geld zu produzieren. Ja,
0: das kam alles in dem Lied vor, Bert, ja. Wenn du mal aufgepasst hättest.
1: Aber das weiß ich ja nicht, weil ich meine CD gesucht habe.
0: Hä?
1: Die ich ja dann Gott sei Dank gefunden habe.
0: Ja, aber es ist natürlich wieder ein schönes Lied. Alle denken, es geht um die Krise, die wir jetzt hier haben auf der Welt.
1: Ja.
0: Wenn man den Titel hört, aber darum geht es gar nicht.
1: Ach so, ach, das war ein tiefgründiges. Aha.
0: Ja, es ging da doch wieder nur um Scheiße.
1: Ach, deswegen
0: also man hat gedacht, das wäre jetzt irgendwie zur Situation der Welt und der Gesellschaft im Moment. Würde ja vielleicht auch passen, die Welt wird nie wieder so sein, wie man war.
1: Das dachte ich eigentlich erst.
0: Hast du erst gedacht, ne? Aber es ging dann doch wieder nur um Scheiße.
1: Ja. Und das sollte man im Hinterkopf behalten mit Sicht auf die heutige Situation.
0: Nee, eben nicht.
1: Nein, das ist nicht, das ist
0: im Endeffekt
1: nur.
0: Nein.
1: Ach, nein.
0: Ich bin hier bloß Moderator, Bert.
1: Aber ich entscheide jetzt, was ich im Hinterkopf.
0: Ja, Bert, so machen wir es.
1: Mein Hinterkopf gehört mir.
0: Schönste Ferienerlebnis hat man ja schon.
1: Das war das eigentlich nicht das Schönste, das Einschneidendste war das, ne?
0: Nee, ich habe aber gefragt nach dem schönsten Bert.
1: Ja,
0: was? Deshalb habe ich ja noch ein zweites Mal nachgefragt.
1: Aber du wolltest doch das zweite nicht erzählen von dir.
0: Na, um mich ging es nicht. Ich musste natürlich hier auch reagieren, Bert. Das kann ja nicht hier alles durcheinander gehen in der Sendung, dass du so ein Ferienerlebnis erzählst und ich dann ein ganz anderes.
1: So.
0: Es muss ja vergleichbar bleiben für die Leute.
1: Na, ich habe ja, so hinten ran ist vielleicht ein bisschen untergegangen. Ich habe den Raubvogel gesehen. Das war richtig schön, dass ich den so ganz nah gesehen habe, weil der war nur so 5 Meter weg und hat da auf dem Ast gesessen und hab so rumgeguckt.
0: Der Spatz?
1: Nee, nicht der Raubvogel.
0: Ach so, der raubt ja was, der Spatz.
1: Raubvogel.
0: Der raubt ja, der ist
1: die
0: ja
1: Nerven, die raubt die Nerven.
0: Erst in die Nerven und dann auch so Brotkrumen.
1: Aber die Brotkrumen ist doch eh keiner mehr. Außer die Ameise sagt, der Spatz ist so ein Brotkrumenräuber, weil die will ja die Brotkrumen auch haben.
0: Ja, ja.
1: Und so eine Ameise, da, also der Spatz pickt die Brotkrumen und schluckt die runter und für so eine Ameise ist das eine Nahrung für eine ganze Woche. Oder für die macht die ganze Familie satt. Macht nicht nur einen satt wie den Spatz, sondern 5.
0: Die Ameise hat doch gar keine Familie.
1: 5 Ameisenmäuler. Das ist eine Großfamilie.
0: Nee, das ist ja ein Organismus, Bert.
1: Das ist ein Großfamilienorganismus.
0: Wenn es eine Familie wäre, es nur, wenn es 3 Ameisenhaufen wären. Mutter Ameisenhaufen, Vati Ameisenhaufen und Kind Ameisenhaufen.
1: Ja,
0: aber
1: Königin,
0: sowas gibt es nicht.
1: Es gibt ja die Königin, die Arbeiterin, die Kriegerin und die Drohne.
0: Ja, aber das ist
1: die Ameisendrohne.
0: Ja, das ist ja keine Familie, Bert. Das ist ein Organismus.
1: Die ungewandte Drohne.
0: Das ist wie Herz, Leber, Füße und Augen. Das ist ja auch keine Familie, sondern es ist ein Organismus.
1: Ich sehe meine inneren Organe auch als, die gehören zu mir, das ist meine Familie.
0: Aber du gehörst doch nicht dazu. Die gehören doch zu dir.
1: Mein Bewusstsein. Wir gehören alle zusammen.
0: Wer?
1: Das alles ein
0: Organismus. Ach, das ist doch eine Verschwörungstheorie.
1: Das ist alles ein Organismus.
0: Das ist doch eine Verschwörungstheorie.
1: Nee, das gehört alles zusammen. Das ist alles ein Organismus. Hä? Das ist nicht so hier so wie einzeln. Das wäre dann eine Familie.
0: Das wäre eine Familie, ne? Habe ich doch gesagt.
1: Ach nee, ach doch.
0: Ja, es sind viele schlimme Sachen natürlich passiert jetzt im Sommer, Bert.
1: Was zum Beispiel Dürre?
0: Im Fernsehen.
1: Die Dürre?
0: Aber die sind alle nur im Fernsehen passiert, Bernd. Nicht bei uns im Radio, weil wir hatten ja Sommerpause.
1: Die Dürre, hm.
0: Und es war gar nicht so dürr.
1: Nö, und man hat gemerkt, die Friesenitz, die ist immer noch ausgetrocknet. Also wo es jetzt geregnet hatte, da war die, hatte die ein bisschen Wasser. Das ist jetzt schon wieder weg, die ist immer noch ausgetrocknet.
0: Naja, das und, ist ja wie so ein Rohr, ne? Das ist ja wie so ein Regenrinne.
1: Naja,
0: na, da ist ja auch nur Wasser drin, wenn es regnet.
1: Als es so heiß war, da waren die Elfwiesen, sahen ziemlich gelb aus, aber die sind jetzt schon wieder satt grün, weil halt der Regen kam und langersehend und dann kamst du.
0: Und dann kam, es sind ja schlimme Sachen passiert auch im Sommer.
1: Was
0: und
1: noch?
0: Viele schlimme Sachen im Fernsehen passieren.
1: Ach, sind?
0: Und,
1: im Fernsehen passieren ja nur schlimme Sachen.
0: Da passieren nur schlimme Sachen.
1: Nicht nur im Sommer.
0: Und da wollen wir jetzt aber nicht drüber reden, weil im Radio kommen nicht schlimme Sachen.
1: Kann ich auch gar
0: also
1: nicht
0: drüber
1: reden, weil ich weiß auch nicht so viel, weil ich gucke mir das alles nicht an. So.
0: Ja.
1: Und deswegen sitze ich auch ganz entspannt auf Toilette jeden Tag und guckt so rum und sagt, ach, ist ja wieder ein schönes Wetter heute.
0: Auf Toilette siehst du das Wetter?
1: Aber ich hab auch schon im Fernsehen gelernt, jeder Tag ist ein guter Tag.
0: Im Fernsehen?
1: Im Fernsehen habe ich das gelernt.
0: Haben die das gesagt?
1: Ja, bei Telegym.
0: Ach, die sagen guten Tag.
1: Jeder Tag ist ein guter Tag.
0: Nee, oder die sagen einfach guten Tag.
1: Nee, das war der japanische Dingsterbumster-Typ, der die ganze Zeit nur rumsitzt.
0: Ach, na, ob der das, woher will der das wissen?
1: Na, der hat das gesagt. Auf Weise, das weiß ich nicht.
0: Das ist vielleicht, kann ja auch falsch geraten sein, Bert.
1: Ja.
0: Wir machen kurz eine Tanzmelodie und dann geht es im Prinzip weiter in dem Stil. Ha ha!

0: Chuck Berry Living in the USA ist das. Und da fällt mir ein, ich habe gestern ich war gestern auf dem Kraftwerk Mitte Fest. Bernd, weißt du, wo das ist? Kraftwerk Mitte?
1: Ja, in der Mitte.
0: Das ist in der Mitte.
1: Ja.
0: Und zwar in der Friedrichstadt ist das. Und da war früher so ein Kraftwerk, wahrscheinlich zur Wärmeerzeugung, würde ich jetzt mal raten. Und das sind alles so verschiedene Ziegelbauten. So rote Klinker.
1: Ach, die sind schon älter sozusagen.
0: Ja, das Kraftwerk Mitte war früher mal das Kraftwerk wahrscheinlich da. Und jetzt ist es umgestaltet worden für die Kultur. Und gestern hat sich das Kraftwerk Mitte vorgestellt. Und ich kann mich erinnern, ich habe mal den Clown Lulu getroffen. Ich weiß gar nicht, wie der mir richtig heißt. Und der hat zu mir gesagt, Preibusch, willst du nicht auch mal was machen im Kraftwerk Mitte? Und dann habe ich so gesagt, ich habe so viel zu tun. Und jetzt habe ich es mir zum ersten Mal angeguckt, das Kraftwerk Mitte. Gestern bei dem Kraftwerk Mitte Fest. Und wie ich darauf komme, ich habe nämlich, Chuck Berry hat ja, Berry heißt ja im Prinzip Beerenfrüchte. Und gestern hat die Drehwag Trinkwasser verschenkt. Und man konnte sich aussuchen, ob mit Kohlensäure oder sogar mit Frucht.
1: Ach, in der Flasche.
0: Nee, das gab es so in so einem Becher zum Trinken. Es war so ein Trinkstand. Aha. Nee, das war gar nicht die Drehwag. Das war Dresden Energie oder so.
1: Mhm.
0: Drehwag macht ja Strom, die machen ja kein Wasser. Naja, jedenfalls irgendwie haben die das verschenkt und ich habe dann aber gesagt, nein, für mich nur mit mittelschwerer Kohlensäure.
1: Ach so, und du
0: ohne Berry, nicht jetzt nicht
1: ohne
0: so,
1: Berry.
0: Ohne Frucht. Könnt ihr alleine saufen, den Scheiß.
1: Ja.
0: Habe ich gedacht.
1: Ja, ach, du bist das nicht so ein Früchte.
0: Nö. Ich trinke Wasser only.
1: Ja.
0: Ja, und ich will ein bisschen erzählen von Kraftwerk Mitte. Und als ich das so gesehen habe, ich war mit meiner kleinen Familie da. Und dann habe ich gestaunt. Da habe ich so dagestanden, wie ich eigentlich immer so dastehe. Wie man mich kennt.
1: Hände runter so?
0: Wie man mich kennt.
1: Die Hände hängen runter.
0: Die Hände, und es waren aber so, und dann aber sind die Augenbrauen so ein bisschen hochgegangen, wie wenn man staunt. Weißt du, Bernd?
1: Ja, und also, die Kinnlade so in Richtung
0: ihr. Nein, Quatsch. Nee,
1: das war ganz falsch.
0: Nee, also im Prinzip, und die Hände, Physiognomie. Also erst sind so die Augenbrauen so hochgegangen und dann werden ja die Augen automatisch größer, wenn man so staunt.
1: Ja.
0: Und dann habe ich so leicht den Mund zu so ein O.
1: Also doch,
0: und dann,
1: die Kinnlade ein bisschen nach unten.
0: Und erst haben ja die Hände einfach so runtergehangen an der Seite. Und dann haben sich im Staunvorgang die Handflächen so leicht nach vorne gewölbt. So, Verstehst du?
1: Ja, verstehe ich.
0: So habe ich da gestanden. Im Prinzip so eine Dreiviertelstunde.
1: Aha.
0: Und warum habe ich so da gestanden? Das ist ja die Frage.
1: Das wollte ich jetzt fragen.
0: Das will ich heute jetzt ein bisschen hier in der Radiosendung erzählen, in meinem Beruf als Moderator.
1: Es war Sommerfest.
0: Es war Sommerfest und da hat sich ja die ganze, was da alles ist in dem Kraftwerk Mitte und also die größten, sag ich mal, das Größte, was es da so gibt, ist das Theater Junge Generation. Was selber auch das größte Kinder- und Jugendtheater der Welt ist.
1: Was? Also, wirklich jetzt?
0: Na, wir haben so eine Führung gemacht und mein 12-jähriger Sohn ist ja Waldorfschüler und die haben ja keine Angst, weil die keine Angst in der Schule lernen und deshalb hat er andauernd Fragen gestellt.
1: Aha.
0: Und dadurch, dass der so viele Fragen gestellt hat, weiß ich jetzt total Bescheid. Und zwar ist das TJG oder das Tanz, Jugend, TJG, irgendwo, also das, ach so, das Theater Junge Generation, jetzt habe ich es. Das ist das größte in Deutschland, das größte Theater, Kinder- und Jugendtheater in Deutschland und wahrscheinlich gibt es sowas überhaupt gar nicht. Auf den Osterinseln zum Beispiel gibt es sowas nicht. Und deshalb kann man auch sagen, auf der Welt.
1: Kannst du das wirklich mit Sicherheit behaupten?
0: Nee, kann ich nicht. Aber ich kann das als, ich habe es gerade im Radio gehört, wird schon stimmen.
1: Ja.
0: Und die sind da drin und das ist, die machen ganz tolles Programm. Man hat dann, also ich habe so eine Führung damit gemacht und mein Sohn hat alles erfragt, dass ich jetzt das alles weiß. Und man hat richtig Lust gekriegt, da so mal hinzugehen, vielleicht mit der ganzen Familie. Und die spielen so zum Beispiel so Stücke, also die spielen immer für Kinder und Jugendliche Wert. Und wenn du jetzt zum Beispiel ein Schüler gewesen wärst hier in Dresden, dann würdest du, oder wenn du das jetzt bist, dann würdest du irgendwann mal mit deiner Schulklasse da ein Stück sehen wie Momo oder
1: die gehen dann so
0: Räuber Hotzenplotz.
1: Mit der ganzen Klasse dann hin und machen so einen Schulausflug, oder?
0: Ja, das ist dafür da. Für, man kann aber auch mit der Klasse hingehen und es war toll. Und da ist dann noch die Staatsoperette drin in dem Gebäude. Mhm. Und dann sind noch verschiedene Kinos da drin. Also alles in dem, also das sind mehrere Häuser da, diese Klinkerbauten.
1: Ja, ich bin gerade auf der Seite und das sind, da ist so ein Plan, Gebäudeplan.
0: Da gibt's ja, und dann gibt es noch das Stromwerk, da kannst du so Partys machen und so. Mhm. Also toll.
1: Trafohalle.
0: Und jedenfalls stehe ich da und habe so den Mund so, oh, und dann die Augenbrauen und die Handfläche nach vorne. So habe ich dann da gestanden.
1: Und dann hat jemand gefragt, ob ein Sanitäter rum.
0: Nee, ich habe heimlich in der Ecke.
1: Und jetzt hast du beschlossen, immer aufzutreten?
0: Naja, ich bereite ja meinen neuen Vortrag vor und da habe ich immer geguckt, wo kann ich denn meinen Vortrag hier mal halten? Aber so richtig sicher. Aber wenn ich das gewusst hätte, wie toll das war, dann hätte ich natürlich zum Clown Lulu gesagt, na klar, bin ich dabei. Aber ich dachte, das wäre bloß so ein Haus, wo alle sich bloß so langweilig angucken, hatte ich gedacht jetzt. Ja, aber es ist gar nicht so. Ja, und dann waren auch viele Stände, wo sich soziale Einrichtungen vorgestellt haben und Stifte und Kugelschreiber und Heftchen und Flyer vergeben haben. Und Radiergummi.
1: Oh, Radiergummi ist immer ganz nett, wenn man Bleistift benutzt.
0: Ja,
1: wenn
0: Bleistifte gab's und Radiergummi, also die haben im Prinzip die Krankheit und die Heilung. Also man braucht ja den Radiergummi eigentlich erst, wenn man sich verzeichnet hat.
1: Mit Bleistift. Wenn man mit Kugelschreiber malt, dann ist es
0: mit Bleistift schlecht. Und dann ist das ist im Prinzip die Krankheit und die Medizin dann, ne?
1: Ja.
0: Haben gleichzeitig
1: Gift und Gegengift.
0: Nee.
1: Ach nee.
0: Doch.
1: Aber es ist vielleicht.
0: Doch, du hast recht. Und da haben wir natürlich ordentlich was gewonnen auch und man konnte dann auch so ein Quiz mitmachen und dann eine Tasche gewinnen und so Unrat. So allerhand Zeug.
1: Ich habe ein Buch gelesen, Professor Unrat.
0: Ja, habe ich auch versucht zu lesen. Aber
1: hast du versucht? Ach so. Na, es gibt ja einen Film davon. Wo die Lilly Marleen.
0: Ja, aber das ist dann unser Redaktormagazin. Also das Redaktormagazin.

0: Jubiläumsfeier vom Eisenfäustel.
1: Ja.
0: Und da hat mein Mitbegleiter, der hat auch so einen Luftballon, der da so angebunden war, hat den mit der Zigarette kaputt gemacht.
1: Was?
0: Da haben sich alle umgedreht.
1: Gott, und ich mich das so, der Eisenfäustel.
0: Und ich habe mich so geschämt für meinen. Ich habe mich so fremd geschämt für meinen.
1: Nee, da darfst du nicht mehr hingehen.
0: Aber eigentlich habe ich mich nicht geschämt, weil war schon das dritte Bier und da war Ehe. Habe ich gedacht, ja, da ist es halt so.
1: Ja.
0: Man wird dann.
1: Dann muss man sich dann nächsten Tag schämen.
0: Ja, dann, wenn es dann wieder einfällt. So, ne?
1: Früh schämt man sich immer und dann abends kann man dann wieder essen.
0: Ja.
1: Und dann geht es von der Früh mit dem Schämen weiter.
0: Genau, gleich nach dem Zähneputzen.
1: Ja, ach, Eisenfäustel hatte 100 Jahre, ne? 100 Jahre Eisenfäustel.
0: Ja. Und da war so ein Zauberer, so ein Französ, der hat französischen Akzent gehabt, hat doch selber gesagt, dass er Franzose ist, aber das hatte ich mir schon gedacht wegen dem Akzent. Und der hat dann so am Tisch, wir saßen so am Tisch und haben so, und der hat so direkt neben mir, hatte so Kartentricks gemacht. Und ich habe nicht rausgefunden, wie der das gemacht hat.
1: Ja,
0: das war unglaublich.
1: Weil du kein Abitur hast.
0: Ja, aber das, aber du weißt das, oder wie? Erzähl mal. Erzähl mal, wie du die drei Scheine gekriegt hast. Ja, der war so direkt neben 50 Zentimeter weg für seine Arme und ich habe das nicht gesehen. Also wie der.
1: Na, was, er hat, kam eine Karte plötzlich hervor, die vorher nicht da war?
0: Er hatte die Karte in der einen Hand und dann war die in der anderen Hand. Und die Hände waren aber nicht irgendwie in der Nähe voneinander. Also die waren zum Beispiel. Oder der hat Karten hervorgeholt, obwohl der, normalerweise ziehst du ja so eine Karten aus dem Ärmel, aber der hatte Ärmel ein T-Shirt an. Der hatte die blanke Unterarme und der hat aus dem blanken Unterarm hat er Karten gezaubert.
1: Ja, ich hab's nie mitgekriegt. Vielleicht war es ein richtiger Zauberer.
0: Es war ein richtiger Zauberer.
1: Vielleicht manche.
0: Der war dann
1: tun auch
0: direkt
1: so
0: aus der Winkelgasse.
1: Manche tun auch bloß so, als ob die Tricks machen.
0: Ja, aber der war ein richtiger französischer Zauberer und das hat mich echt beeindruckt so an dem Tag.
1: Ich kannte auch mal einen Zauberer, der hat so einen Zauber, der war, dann ist in Kneipen gekommen, irgendwann in den 90er Jahren und hat dann so einen Kartentrick vorgeführt. Und dann konnte man das Kartenspiel mit dem Trick zusammen kaufen. Also das war eigentlich so, der hatte so einen Bauchladen, dann hat er so einen Kartentrick gemacht und alle haben gestaunt. Und dann konnte man den Kartentrick selber kaufen.
0: Und war der dann irgendwo aufgeschrieben oder wie? Oder?
1: Nee, das war halt, das Kartenspiel war fingiert.
0: Ja.
1: Und wenn man das gekauft hat, konnte man sich's angucken und dann hat man gesehen, wo der Trick war.
0: Ja.
1: Aha, und da warst du in der Zaubervorstellung dann, da war der kleine Bert.
0: Nee, ich war gar nicht, ich saß einfach da am Tisch und hab Bier getrunken und dann kam der einfach angeeiert.
1: Ich war da auch kurz bei dem Fest, ich war mir einen Döner holen abends, weil da war ja dieser Einschulungstag war das, da war ich in Görlitz zur Einschulung von meinem Neffen und hab mir einen Döner geholt und dann bin ich gucken gegangen, dachte ich, scheiße, genau, heute war ja das Fest. Und dann habe ich aber gesagt, ach, ich gehe erstmal nach Hause den Döner essen und bin dann...
0: Und dann warst du da und hast gesehen, dass es ganz viel Kuchen gab und andere Leckereien.
1: Nö, dann hatte ich dann einfach keine Lust.
0: Ach so,

0: sagen, beim nächsten Mal gleich eine Schraube mehr oder vielleicht einen Federring.
1: Ja, zum Beispiel. Ja, auf Vorrat.
0: Oder Unterlegscheibe.
1: Ja, was ich da schon an einzelnen Schrauben gekauft habe, das geht auch keine Kuh aus.
0: So, wir machen eine kleine Tanzmelodie.
1: Da ist ja nichts drin, ne? Geht ja nicht. Muss ich so, jetzt irgendwie mal kombinieren.
0: Das ist dann also wieder schlecht vorbereitet. Dann würde ich jetzt hier mal diesen Titel spielen. Kommt nichts.

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1: Kaum 3 Monate und 1 Stunde 3 Minuten hat es gedauert. Schon wird es interessant hier bei Frisch zusammen mit Spaß, die Sendung, die ich kenne. Und das interessante Thema ist heute die Irr-Theorie. Ja, meine Damen und Herren, vielleicht haben Sie es mitbekommen, was im öffentlich-rechtlichen Rundfunk so los ist. Was war da los, Bert? Kurz zur Einführung.
2: Da schlagen gerade hohe Wellen gegen die Kai-Wende der Sendeanstalten.
1: Oh.
2: Es gab personelle Umbesetzung in der höchsten Führungsetage beim RWB.
1: Warum denn?
2: Wie nennt man das, wenn man über die Stränge schlägt?
1: Korruption. Da wurde ein Skandal aufgedeckt, ne, könnte man sagen.
2: Hm.
1: Und
2: wo die Sender.

0: die Chefin vom RBB jetzt auch den Hut nehmen musste oder den Schal, je nachdem, was sie so trägt.
1: Den Massagesessel.
0: Ja, und die ist ja nicht mehr beim RBB rausgeflogen, sondern insgesamt von der ARD gekündigt worden.
1: Hingeschubst.
0: Ja. Und das geht jetzt so beim MDR weiter oder beim NDR und es zieht so weite Kreise und es wird so immer mehr deutlich, dass halt dieser ganze öffentlich-rechtliche Rundfunk total ein dekadenter Geldverschwendungsapparat ist. Oder Bereicherungsapparat für diejenigen, die in diesen Positionen sitzen. Ja. Und wir sind ja hier das Colloradio, wir gehören ausdrücklich nicht dazu.
1: Wir haben hier auch Massagesessel, aber wir benutzen sie nicht.
0: Genau. Und meine Limousine verborge ich auch ab und zu mal.
1: Ja, und ich habe ja jetzt für euch mitgebracht die Irrtheorie.
0: Und das ist, warum das so ist, oder?
1: Ich glaube nämlich, das ist alles fingiert.
0: Alles fingiert?
1: Ja, das ist meine Theorie dazu.
0: Das ist eine
1: Nebelkerze, sozusagen.
0: Das ist, damit man die eigentliche Scheiße nicht sieht.
1: Also man muss sich das mal so, um es zu verstehen, muss man sich die ganze Situation mal verbildlichen. Also der öffentlich-rechtliche Rundfunk kommt ja immer stärker unter Druck, nicht wegen dieser Geldverschwendung, sondern eigentlich wegen der Art der Berichterstattung.
0: Ne? Ja, es ist schon länger so, ne?
1: Ja, das ist schon länger so. Es spitzt sich zu. Also immer mehr Leute werfen denen vor, die machen einseitige Berichterstattung, würden bestimmte Meinungen suggerieren und so. Und das wird immer offensichtlicher und sickert immer mehr durch. Und dieses Verhalten stellt ja den ganzen öffentlich-rechtlichen Rundfunk in Frage.
0: Hm.
1: Ne?
0: Ja.
1: Und man muss sich das so ein bisschen verbildlichen. Der öffentlich-rechtliche Rundfunk, sagen wir mal, die Mitarbeiter, die stehen so auf so einem abgeernteten Getreidefeld. Und
0: wo die Stoppeln noch so sind.
1: Ja, und davor stehen im Prinzip so Leute mit Haken und Fackeln und Küchengeräten. Und also ich meine jetzt hier so den zum Beispiel das Nudelholz und so.
0: Ja, das ist ja mehr.
1: Nudelholz, so Messer, Kalaschnikow und so.
0: Was in der Küche so rumliegt.
1: Ja, und die stehen da und die fühlen sich bedroht, die öffentlich-rechtlichen Rundfunksmitarbeiter. Und die Bedrohung nimmt immer mehr zu. Und die einzige Reaktion, die retten könnte, ist, wenn die sagen könnten, na gut, wir sind jetzt lieb. Wir machen nicht mehr so eine bösen Sachen. Und das geht aber nicht. Und deshalb haben sie sich jetzt das ausgedacht, dass die sagen, ja, bei uns werden Gelder veruntreut. Darum ging es ja eigentlich gar nicht. Ah. Und dann schubsen die so Opfer. So
0: Bauernopfer.
1: Bauernopfer schubsen die so hin und die werden dann von dem wütenden Mob zerfleischt und dann geht der Mob, der ist jetzt nicht so besonders intelligent, der geht dann nach Hause und denkt, jetzt haben wir sie, sind die schon auf dem Nachhauseweg und dann ruft einer, darum ging es eigentlich gar nicht. Und
0: der wird dann aber gleich als rechtsradikal beschimpft.
1: Ja, genau. Und das ist nämlich meine Theorie, das war ein Schachzug.
0: Ja, ein Ablenkungsmanöver.
1: Und andere mit Massagesessel haben ja auch der einen da mit Massagesessel das Vertrauen entzogen, haben sie alle gesagt.
0: Ja.
1: Und das war nur ein Ablenkungsmanöver.
0: Mhm. Ja, das ist ja
1: das
0: wie
1: ist
0: damals,
1: die Irrtheorie.
0: Das ist ja damals wie beim FIFA-Skandal, mit diesen, wo der Pelé da irgendwie wegen Korruption da irgendwie Schwierigkeiten gekriegt hat. Und der hat das halt nicht. Man hat gesehen, dass er das nicht verstanden hat.
1: Pelé?
0: War das denn, wie hieß der denn, dieser alte Fußballspieler, war der das nicht?
1: Ja, Pelé war mal ein Fußballspieler und der mischte auch.
0: Saß der nicht irgendwie bei der FIFA im Vorstand?
1: Nee.
0: Wer war denn das? Irgend so einer saß da drinne. Ehemaliger Fußballspieler, den man kennt.
1: Romina Power.
0: Genau, der saß da drinne.
1: Und der sieht so ein bisschen aus wie der.
0: Problem war halt, der hat das halt nicht verstanden, dass der halt so eine Probleme gekriegt hat. Man hat so richtig das gesehen, wie der so fragend gefragt hat, so, was wollt ihr denn? Das ist doch ganz normal hier.
1: Ja.
0: Warum denn ich?
1: Genau.
0: Ich habe da sonst nichts gemacht. Ich mache da nur, was alle anderen auch machen.
1: Den Kaiser Franz haben sie ja auch angezählt, weil der das Sommermärchen 2006 besorgt hat.
0: Ach, ich dachte, weil der Schwarz als Klempner gearbeitet hat.
1: Nee.
0: Der war Beckenbauer.
1: Beckenbauer hat, der hat auch andere schlimme Sachen gemacht.
0: Ach, der Beckenbauer.
1: Aber zum Beispiel ein Kind noch gekriegt als Opa. Aha. Also als Opa kriegt man ja eigentlich Enkel.
0: Ist
1: und er hat
0: tot?
1: Aber ein Kind gekriegt. Nee, der lebt noch.
0: Der lebt noch.
1: Aber ist in Ungnade gefallen, weil er Deutschland 2006 die WM besorgt hat.
0: Hat er?
1: Ja, hat er. 2006 war die WM im eigenen Land. Und der hat das hingekriegt, dass alle dafür stimmen. Oder die meisten.
0: Und das war so scheiße?
1: Naja, weil die Art und Weise, weil ist ja, das darf man eigentlich nicht, steht so im Gesetz. Mhm. Und es geht ja da aber nicht anders. Und dann kannst du dann sagen, ja, wir halten uns ans Gesetz, aber die WM ist die nächsten 400 Jahre nicht bei uns.
0: Ja, ja. Na, jetzt ist sie in Katar, das ist ja noch schöner.
1: Ja, auf jeden Fall ist das war die Earth-Theorie, das interessante Thema. Und vielleicht stimmt die ja, die Theorie. Ist natürlich nur eine Theorie.
0: Ja. Wir werden das auf jeden Fall im Auge behalten. Wir behalten die Öffentlich-Rechtlichen im Auge.
1: Wir behalten euch im Auge. Ihr, die ihr, also ist sowieso ein bisschen suspekt. Also wenn man mit der Moderationstätigkeit Geld verdient, das ist ja, verstehe ich überhaupt nicht.
0: Wieso?
1: Kann ich gar nicht nachvollziehen.
0: Ach, du meinst, als Hobby machen, oder?
1: Wir verdienen ja auch kein Geld damit.
0: Ach so.
1: Aber wenn wir jetzt Geld verdienen würden, das wäre eine ganz andere Sendung. Wir würden uns ja Mühe geben.
0: Naja, uns hat keiner eingestellt. Wir sind einfach hier reingeplatzt und haben gesagt, so, wir machen jetzt.
1: Nee, das kann ja nicht funktionieren. Das ist völlig, also, es müsste eigentlich, aber dazu später mehr, eine ganz andere Gesellschaft geben. Wo man solche was drücken wird.
0: Ich sag, wollte ich bloß sagen, nur die Eins. In der Eins ist was drin, aber die ist, glaube ich, nicht runtergezogen.
1: Ah, die Eins. Wollen wir sehen, ob es stimmt.

0: Boah, was stinkt da drin? Tropfsteinöl. Oh, da kommt einer. Kommt doch einer.
1: Ach nee, das gebe ich doch nicht.
0: Oh, da kann er nicht mal sein.
1: Hallo Klaus, was machst du denn hier in der Tropfsteinhöhle?
0: Hallo, Erwin, lange nicht gesehen. Guck mal. Mit meinen Beinen, das ist doch die letzte Scheiße.
1: Ich wollte gucken auch, genau wie du.
0: Ja, ich wollte auch gucken hier. Ja.
1: Das ist ja unglaublich, ne?
0: Ja, da klingt denn. Nee,
1: der Dolomiten!
0: Ja, nein, wie heißt die nochmal? Termiten oder so?
1: Ach so.
0: Die hängen da vorne Decke und haben genau bekloppt.
1: Ja, du bist ja ganz schön belesen.
0: Ja, ich habe auch einen belegenen Kurs mit der Volkshochschule. Bitte, ich habe nicht verstanden.
1: Ja.
0: Warum lacht ihr jetzt? Ja,
1: ach, Volkshochschule.
0: Ja, sicher, habe ich doch gerade gelacht.
1: Welches Zimmer?
0: Was? Zimmer 14.
1: Nee, ich habe gefragt, welches Zimmer.
0: Ja, Zimmer 14, sag ich.
1: Ach, Zimmer 14.
0: Ja, Zimmer 14.
1: Da war ich noch nicht drin.
0: Ja, aber...
1: Nee, tschüss.
0: Wie, warum denn so abrupt
1: ja,
0: wieder?
1: Ja, nee, ach, da habe ich aber jetzt keine Lust
0: Wieso
1: mehr.
0: Denn?
1: Nein,
0: da habe ich ja
1: nein,
0: noch mit
1: da habe ich nicht mit zu tun.
0: Nein, das ist auch eine komische
1: Nein, du brauchst auch gar nicht, nein. Gar
0: ja, bleib
1: nein.
0: doch hier.
1: Familie habe ich auch
0: ja, was soll das denn? Ja, bleib doch hier. Erwin! Bleib hier!
1: Raus.
0: Lass mich hier nicht alleine, der Tropfsteinhöhle! Hallo! Hoffentlich kommt bald wer da und mich hier raus, ich kann nicht mehr. Das stinkt ja vielleicht morsch. Naja, vielleicht singen. Katzenklo, Katzenklo. Nee, das ist doof. Da kann man immer singen, um sich nicht einsam zu fühlen. 13 Mann auf des Totenmanns Kiste.

0: Die Gruppe Liebe, ein Bier kann ein neuer Anfang sein. Ein Titel, der immer bekannter wird, scheinbar. Also ich habe ja das Institut für gute Laune hat ja so einen YouTube-Kanal und da ist jetzt gerade Bier kann ein neuer Anfang sein auf dem Vormarsch. Aha. Also das scheint irgendjemand zu gefallen, der das entweder 60 Mal am Tag hört oder 60 Leute, die das einmal am Tag hören. Das sehe ich nicht so richtig, aber es nimmt unglaublich zu. Die Fans von dem Song, aber es ist ja ein tolles Lied. Und wer den mal besuchen möchte im Internet, bei YouTube, Bier kann ein neuer Anfang sein oder einfach Institut für gute Laune oder Gruppe Liebe, dann kann man das sehen. Der Videokanal sehr zu empfehlen, kann man auch mal so besuchen gehen. Da sind andere Sachen auch drin, wie ich habe jetzt über die Farbenlehre von Goethe habe ich einen Vortrag gemacht und dann nochmal die Experimente nachvollzogen. Das wird auch sehr gut gesehen, weil es ist gar nicht so bekannt, die Naturforschung von Goethe ist gar nicht so bekannt.
1: Nee, das hatten wir ja schon mal das Thema.
0: Genau.
1: Dass das so nicht ist.
0: Und da mache ich jetzt das nächste Video, was ich mache, ist zur Pflanzenmetamorphose. Ist auch sehr interessant.
1: Wie ist es auch anders als es in der.
0: Das ist jetzt nicht so eine Sensation wie bei der Farbenlehre, aber die Art, das zu betrachten. Also, Goethe hat gesagt: im Grunde gibt es an jeder Pflanze Knoten und Blätter und diese verwandeln sich durch Entfaltung und Zurückziehen. Also das Einzige, was die Pflanze kann, ist ein Blatt bilden. Also sie bildet einen Knoten und an dem Knoten bildet sie ein Blatt. Mehr kann sie nicht. Und daraus macht sie Wurzeln, Blätter, Stängel, Blüte, Frucht. All das ist, also alles ist Blatt, sagt Goethe. Mhm. Und der vollzieht das so, aber mache ich dann mal, wenn ich das Video dazu gemacht habe. Und es ist halt sehr interessant, auch diese Metamorphose mal zu denken auch. Also in allem, was man tut, vom Samen zum Keim, zum Spross, zur Blüte. Genau, und das kann man alles dann sehen auf dem YouTube-Kanal vom Institut für gute Laune. Wir kommen zur Artemis-Mission, Bert.
1: Ach so, ich hatte mal ein Gyros-Gericht gegessen beim Griechen, das hieß Artemis.
0: Es gibt auch eine Göttin, die heißt Artemis.
1: Ja, ja, ich weiß.
0: Es gibt wahrscheinlich auch Schuhe, die Artemis
1: heißen. Es gibt auch das Gyrosgericht Zeus.
0: Ja, und es gibt aber auch eine Mondmission Artemis.
1: Aha.
0: Hast du das schon mal gehört von?
1: Nein, da bin ich jetzt mal
0: eine gespannt. Eine Mondrakete.
1: Von wem ist die?
0: Na, die ist so eine Zusammenarbeit von der NASA und der ESA.
1: Ist da jetzt nicht irgendwas schief gegangen? Ich habe was munkeln gehört.
0: Ja, genau. Artemis wollte vorhin Montag starten, da ist was schiefgegangen und gestern wollten sie starten, ist wieder was schiefgegangen. Also sind nicht gestartet.
1: Steht jetzt so rum.
0: Aha. Ist aber auch nicht explodiert.
1: Und was wolltest du da jetzt erzählen?
0: Na, über die Artemis-Mission.
1: Wo soll die hingehen?
0: Zum Mond.
1: Zum Mond, ach, wieder zum Mond.
0: Es sollen wieder Menschen auf dem Mond landen.
1: Wir müssen sich beeilen, ne? Dass sie noch vor den Chinesen da hinkommen.
0: Ja, und die haben schon die große, dicke, und man sagt auch, die Artemis, diese Rakete, wie hieß denn die, so eine orangene?
1: Ich habe vor 2 Tagen auf dem Klo die Fliegerrevue gelesen, da habe ich da drüber, ich war dann auch fertig und habe nicht mal weitergegeben.
0: Und dann hast du abgewischt damit.
1: Genau.
0: Und dann kannst du das jetzt auch nicht mehr nachprüfen. Nee,
1: ich hatte den Namen auch, aber ich habe es nur nebenbei. Na,
0: man sagt so, das ist die letzte Rakete der NASA.
1: Und danach wollen die keine mehr machen?
0: Nein, danach macht es keinen Sinn mehr, weil dann das Starship fertig ist. Also so billig Zeug, also musst du ja bloß, eine Rakete hast du ja bloß, um Zeug ins Weltall zu bringen.
1: Ja, ja.
0: Und dann nimmt man einfach den Fremdanbieter dann. Verstehst du?
1: Hm.
0: Das wäre, also diese Rakete, heißt die Saturn? Nee, das war eine andere. Nee, die Saturn 5 soll ja zum Mond geflogen sein.
1: Orion kann das
0: sein? Nee, das ist Orion Raumschiff. Nee, das ist
1: eine SLS.
0: Ja, genau, das ist SLS.
1: Ah,
0: das ist SLS. Und jedenfalls, die Mission war folgendermaßen: also erstmal zu starten, das hat ja nicht geklappt, aber es soll jetzt demnächst. Und dann wollen die zum Mond, also du musst dir das so vorstellen, an so einer Rakete ist ja erstmal nur diese ganzen Antriebe und Booster und dann ist so ein kleines Stückchen oben übrig. Mhm. Und das soll zum Mond fliegen, zweimal den Mond umkreisen und wieder zurück.
1: Ich denke, das soll Menschen.
0: Nee, auf das den Mond ist jetzt fliegen. Bloß der Test. Also die machen, also wie bei Apollo, da haben die das ja auch gemacht, dass die erstmal ohne Menschen losgeflogen sind zum Üben. Und dann saßen irgendwann Menschen drin. Und so soll das jetzt bei Artemis auch sein.
1: Aha. Aber die haben ja eigentlich schon Übungen, ne? Die wissen doch eigentlich, wie es geht.
0: Nein, die Unterlagen sind alle weggekommen von der. Die sind alle.
1: Ja,
0: die,
1: stimmt,
0: die
1: das
0: NASA,
1: habe ich auch gehört.
0: Die NASA hat gesagt,
1: weggeräumt.
0: Die alle Unterlagen von der Apollo-Mission sind verschwunden. Die können da nicht mehr reingucken.
1: Ja, das ist ja ein wohlgeordnetes ja, Institut.
0: Das da kann ja mal passieren.
1: Völlig vertrauensvoll in die Zukunft gucken.
0: Dass man diesen einen Hefter verlegt hat.
1: Auch die ganzen Konstruktionszeichnungen und so sind alle weg.
0: Ja, ne? Ja, alles weg, alles weg. Ja, aber das jetzt irgendwie, das kann ja mal passieren.
1: Naja, klar.
0: Naja, und
1: es wird ja auch in Deutschland, dass Akten geschreddert werden, die eigentlich nicht geschreddert werden dürfen.
0: Aber interessant jetzt an dieser Artemis-Mission ist, also, ich habe mich letztens auch wieder mit, bei dieser Apollo-Mission mit den Dings gibt es so viele komische Sachen, dass man, also ich glaube sowieso nie was, aber ich bin jetzt auch nicht davon überzeugt, dass die nicht auf dem Mond waren. Hm. Aber wenn irgendwann mal rauskommt, die waren nicht auf dem Mond, dann sage ich nicht, um Gottes Willen, das hätte ja niemand gedacht, sondern da sage ich dann, naja, siehst du, hat man schon fast so gedacht. Ja. Und man sieht jetzt an dieser Artemis-Mission, wie schwierig das ist. Also die schicken da im Prinzip ja erstmal so eine Art Raumschiff hin,
1: so ein
0: was,
1: Testballon. Mhm.
0: Was zum Schluss eine Kapsel abwirft und die sagen, es ist halt viel, viel schwerer, so einen Schutzschirm zu bauen, damit das Ding nicht verglüht, weil das halt, wenn das vom Mond kommt, dann hat das eine viel höhere Geschwindigkeit, als wenn man einfach ein Raumschiff hat, was in der Erdatmosphäre, ne? Mhm. Das ist irgendwie das Doppelte oder Dreifache und es ist ja so, wenn was mit einer hohen Geschwindigkeit auf die Erdatmosphäre trifft, dann fängt das ja an zu glühen und du brauchst so einen Schutzschirm und ich habe mir das mal so angehört und da hat man so das Gefühl, das ist unglaublich kompliziert. Du brauchst die neuesten und besten Materialien, du musst das alles brechen. Und wenn man jetzt erzählt kriegt, das hat aber vor 50 Jahren, wo es noch nicht mal ein Handy gab, da hat das schon achtmal geklappt, ohne dass was passiert ist. Dann klingt das alles ein bisschen komisch. Und also es gibt ja. Also ich möchte hier nicht irgendwie den Eindruck erwecken, dass ich irgendeiner Meinung wäre oder so. Ich kann es ja nicht wissen, ich war nicht dabei. Und sage ich mal, die amerikanische Regierung hat ja hin und wieder auch schon mal bei anderen Sachen geschwindelt. Aber interessant wäre, also wenn es der Fall wäre, dass das damals ein Fake war, um die Russen auszustechen, ne?
1: Also wann, auf jeden Fall funktioniert.
0: Wann ist der Zeitpunkt, wo man es der Welt erzählt? Und wäre das nicht vielleicht genau der Zeitpunkt, an dem im Prinzip der erste Mensch auf dem Mond landet, also jetzt mit dieser Artemis-Mission, wäre das nicht ein guter Zeitpunkt, um zu sagen, Leute, wir sind jetzt nicht wiedergekehrt auf dem Mond, sondern das war das erste Mal. Und deshalb finde ich das auch spannend mit dieser Artemis-Mission. Aber es klappt ja jetzt nicht so richtig.
1: Es sind ja auch nur andere. Ich finde das ja auch mit dieser ganzen UFO-Geschichte, was jetzt alles so zugegeben wird, so und wo Unterlagen rausgerückt werden und Videos veröffentlicht werden und zugegeben wird, dass halt Navy-Piloten oder andere Piloten diese Dinger gesehen haben und dass die auch gefilmt wurden. Und dass das jetzt öffentlich von der US-Regierung zugegeben wurde,
0: ja,
1: das ist ja schon auch so ein Ding.
0: Das ist seltsam.
1: Vielleicht steht das alles in so einem Zusammenhang so. Ich beobachte das mal weiter so.
0: Du beobachtest weiter, Bert. Und wir können jetzt auch, also das UFO-Thema ist auf jeden Fall total interessant, weil es hat sich ja gedreht um 180 Grad. Aber wir müssen jetzt natürlich
1: außer erst, in Deutschland, da ist es immer noch so. Wenn
0: wir müssen erst mal singen jetzt, weil es ist jetzt halb, Bert. Hol dir mal die Gitarre hier. Und wir singen Volkslieder immer hier im Frühstück Radio, falls Sie, meine Damen und Herren, die Sendung das erste Mal hören, weil Sie gerade geboren wurden zum Beispiel. Wir singen immer um 13:30 ein Volkslied mit Ihnen zusammen, also Sie können zu Hause mitsingen und vorher kommt aber das Jingle, Bert, das Jingle.
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0: Ja, und heute haben wir ausgesucht das schöne Lied Wer will fleißige Handwerker sehen? So, Bert, ich mach dich mal ein bisschen lauter, weil du ja weiter weg sitzt. Schlag noch mal ein. Ja, so ist es schön. Ich pfeife vorne weg, meine Damen und Herren, zu Hause, damit Sie die Melodie aufsaugen können wie ein nasser Schwamm, trockener Schwamm. Und dann geht es auch schon los mit dem Lied.

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0: So, das Lied ist zu Ende und wir kommen jetzt natürlich zu weiteren Themen. Hier bei uns bei Fußball im Spaß, wir haben so schön gesungen jetzt. Und jetzt muss es aber natürlich wieder weitergehen mit seriösen Informationen, damit die Seriosität der Sendung nicht leidet. Es gibt Neuigkeiten aus dem Institut für gute Laune. Das hat ja keinen Urlaub gemacht. Wir machen ja immer mit der Radiosendung Urlaub, damit ich dann bei meinen anderen Berufen noch mehr arbeiten kann eigentlich. Dazu ist das bloß da. Und da gab es ja viele Fortschritte, zum Beispiel der Beziehungsbild-Workshop wurde das erste Mal dann auch mit mehreren Leuten, hat stattgefunden und so weiter. Und jetzt im Moment kommen wir in eine Phase, wo sich schon, also wenn man die Metamorphose der Pflanze annimmt und wenn man das Institut als gute Laune für eine Pflanze halten würde, wo sich schon erste Blütenblätter bilden, kann man sagen. Also wir haben jetzt von der Idee, also vom Samen zum Keim, zum Spross, zur Blüte, zur Frucht, zum Samen, das ist ja die Metamorphose und das Institut, jetzt kommt erstmal die Keimphase, ist jetzt fast abgeschlossen und jetzt wachsen die Blätter, kann man sagen. Die Blüte ist noch nicht. Und dazu gehört jetzt ein Vortrag, den ich jetzt bald halten werde. Und der heißt folgendermaßen, wie wir unsere Gesellschaft mit Hilfe der Kunst in eine Liebesbeziehung entwickeln können. Heißt der Vortrag.
1: Ja.
0: Und da sage ich ganz konkret, wie das geht. Und dann muss das Institut für gute Laune natürlich also da gibt es ja ganz viel zu tun, also bis wir das, damit wir das entwickeln können in eine Liebesbeziehung, die unsere Gesellschaft, da ist ja viel Arbeit zu tun, Bert, oder?
1: Oh ja, da ist immer zu tun.
0: Da ist ein Stück Arbeit zu tun und die Arbeit muss auf andere Schultern noch verteilt werden, nicht nur auf meine, weil ich kann das gar nicht alles schaffen. Und ich würde das dann anbieten und ich habe mit meinem Bruder gesprochen, der arbeitet in Görlitz bei Siemens, wie die dir das machen.
1: Und ich wollte schon wissen, wessen Neffen du da besucht hast in Görlitz.
0: Und jedenfalls hat der gesagt, die haben, wenn die arbeiten, haben die einen SharePoint. Das ist ein Programm im Internet und dann stellen die Arbeitsaufträge da rein und beschreiben die und als Angestellter kannst du dir dann so einen Auftrag nehmen, ne? Und kannst dann im Prinzip sagen, ich mache die Arbeit, da muss ich dann mit dem mich besprechen und so. Und in den SharePointen sind aber die Aufträge alle beschrieben und das mache ich jetzt auch für das Institut für gute Laune.
1: Kann man da auch einen Auftrag doppelt vergeben? Oder wenn jetzt zwei Leute dasselbe machen?
0: Nee, du kannst dich ja zuordnen zu dem Auftrag. Es können ja den einen, können ja 50 bearbeiten, der andere einen.
1: Achso, ich dachte, man nimmt sich so einen Auftrag und dann ist der weg aus der Liste.
0: Nee, und da muss man, in die Liste muss man immer reinschreiben, wie weit ist es gerade, was braucht man noch, was braucht man für Ressourcen und so. Hm. Und so wird das heutzutage koordiniert, übers Internet, über so ein SharePoint. Das ist auch ein Programm von Microsoft, das kann ich mir natürlich nicht leisten, aber man kann sowas auch, im Prinzip sowas wie nachbilden, weil es geht um Kalender und Tabellen und Internet, das geht auch mit Google.
1: Das gibt es bestimmt auch kostenlos von irgendjemandem, der das gemacht hat.
0: Genau, und genau so ein SharePoint werde ich jetzt erstellen. Und ich habe gedacht, also es gibt so verschiedene Projekte, wie zum Beispiel verschiedene Aktionskunstwerke oder wie zum Beispiel der Beziehungsbild-Workshop, den gibt es, oder verschiedene Kunstwerke, die angestoßen werden. Und ich bin jetzt im Prinzip in der Zusammenfassung bei 46 Projekten gerade.
1: Und das ist ja jetzt ganz schön viel.
0: Die ich gerade selber alle denke. Also die sind alle noch im Samen. Und jetzt kommt es zur Keimphase. Und jetzt geht es darum, die zu beschreiben. Und dann habe ich gedacht, ich nehme die Radiosendung, um jedes Mal jetzt einen so einen SharePoint zu beschreiben.
1: Ah, gut, dann haben wir die nächsten 46 Sendungen.
0: Naja, das wird jetzt auch 10 Minuten manchmal dauern oder 5. Das ist bloß so ein kleiner Punkt, weißt du? Das ist der SharePoint und da kann man dann zum Beispiel, wir wollen ja mit dem Institut für gute Laune den Beruf des Lobers entwickeln. Also jemand, der andere lobt. Also jemand, der in Betriebe geht oder in Schulen und dann sich das anguckt und dann die Leute lobt.
1: Ne? Das ist auch schwierig, das zu machen, ohne dass es künstlich wirkt.
0: Und dazu gehört natürlich auch ein Workshop-Kurs in Komplimentik, das gehört alles zusammen. Ne? Ja. Und das ist zum Beispiel ein Projekt, das Institut für gute Laune, und das wäre so ein SharePoint. Und wenn ich den Vortrag gehalten habe, also da kann man erstmal so, also die ganze Struktur drumherum begreifen mit dem Vortrag. An dem arbeite ich jetzt aber. Aber wenn man den gehört hat und gesagt hat, oh, ich würde da gerne mal das mitspielen, kann man sagen. Also es ist nicht so, es geht eigentlich nur immer, wenn man selber Freude erlebt, wenn man es selber seine Tätigkeit hineinschenkt, ne? Und wenn jemand hat, auch das mit dem Lober, das interessiert mich, dann kann man dann gucken und sich bei zu diesem SharePoint zuordnen, dass man sagt, ich würde mal einfach zu so einem Treffen kommen oder so. Genau. Und da gibt es halt ganz viele Projekte und die will ich jetzt so nach und nach hier in der Radiosendung auch besprechen. Ja. Genau. Und das ist so das nächste Projekt erstmal, also alles, was gedacht werden soll innerhalb des Institutes, dann hier mal so zu veröffentlichen. Und mal sehen, dann habe ich bestimmt nächste Woche schon den ersten SharePoint mit. Mhm. Ich brauche dann auch noch so Leute, die das auch so internetmäßig so ein bisschen entwickeln können oder so. Aber das ist auch wieder so ein SharePoint. Also die Internetseite ist ja auch eine Katastrophe.
1: Erstmal die Grundlage schaffen im Internet.
0: Genau. Und das Tolle ist aber an dem Vortrag, also der fängt an, also der heißt ja, wie wir unsere Gesellschaft mit Hilfe der Kunst in eine Liebesbeziehung entwickeln können. Und ich kann das genau zeigen, nicht nur wie das geht und dass das funktionieren kann, anhand der Liebesbeziehung, die es schon gibt, bei den Menschen, sondern wie man jetzt einfach damit anfangen kann, morgen oder heute schon. Ne? Also das wird ein richtig toller Vortrag, den entwickle ich gerade, da muss ich dann auch so ein Plakat zu machen, da bin ich gerade dabei. Aber der Titel ist schon mal gut. Wie wir unsere Gesellschaft mit Hilfe der Kunst in eine Liebesbeziehung entwickeln können. Ja, da arbeite ich jetzt noch dran. Aber das werde ich hier ein bisschen mehr auch im Radio machen, weil ich habe sonst nicht so viel Zeit und das sind ja die einzigen 2 Stunden, wo ich mal Zeit habe die Woche.
1: Mensch, da wird es mal richtig spannend hier im Radio.
0: Ja.
1: Richtig spannend.
0: Na, ich habe das auch jetzt viel von Fans gehört, dass die eigentlich sich wünschen, dass das singende, klingende Selbstgespräch wieder zurückkommt. Und das schaffe ich aber jetzt nicht und dann wird sich das hier, also wird die hier, das wird so ein Teil von wie das singende, klingende Selbstgespräch sein mit diesen SharePoints.
1: Ja. Innerhalb jetzt von Frühstücksradio.
0: Innerhalb von Frühstücksradio, ja. Und das ist natürlich auch ein Projekt der Unschule für Kunst, aber das ist, muss man nicht wissen. Genau, also das kommt auf uns zu hier, diese Projekte, wie ich schon gesagt habe, wie der Loba oder wie so, man kann dann immer so Workshops dazu machen. Das kommt auf uns zu jetzt in den nächsten...
1: Der Herbst wird heiß.
0: In den nächsten Wochen
1: wahrscheinlich. Herbst und Winter werden warm.
0: Ja. Trotz aller Problemen. Und deine Aufgabe bei den SharePoints ist, mal sehen, ob das klappt, dass du so fragst, dass nicht nur du dir das erklären kannst, sondern du musst dir vorstellen, bei der Radiosendung hört jemand zu, der sich noch nie mit mir unterhalten hat und der muss es verstehen.
1: Das kann ich total gut.
0: Meinst du?
1: Doch, das kann ich total gut.
0: Naja,
1: ich kann mich total auf Null setzen und dann so, als ob ich gar keine Ahnung habe.
0: Gut, dann probieren wir das einfach mal nächste Woche dann bei unseren SharePoint. Dann ist eine weitere Sache, die ich plane, hier für die Radiosendung, wir haben ja das interessante Thema. Es ist ja auch, heutzutage werden interessante Themen immer wichtiger. Und auch uninteressante Themen sind wichtig, aber interessante auch. Und deshalb haben wir ja das interessante Thema im Programmwert. Aber was natürlich auch wichtig ist in der Informationsgesellschaft, sind Informationen, Bert.
1: Ach so, aber hätte man schon vermuten können, ne?
0: Ja, und deshalb will ich auch eine Rubrik machen, wo man dann, wo wir eine Information preisgeben.
1: Oh.
0: Weißt du, dass man jetzt zum Beispiel als Hörer eine Information bekommen von der Sendung. Verstehst du?
1: Ja, und was ist da jetzt zum Beispiel vielleicht mal was für eine Art von Information?
0: Ja, ich weiß nicht, das können wir uns so ein bisschen aussuchen.
1: Also wo richtig weiß, dass es so eine Information ist, die wirklich, wo man sagt, boah, so, das habe ich leider noch nie gehört.
0: Nee, das ist ja was Interessantes. Wir wollen einfach nur eine Information.
1: Ja, okay.
0: Also zum Beispiel, ich weiß gar nicht, also jetzt die Zahl 3 selber, das ist noch keine Information.
1: Nee, oder vielleicht so eine Statistik veröffentlichen.
0: Eine Statistik, aber ich würde es auch jetzt nicht so...
1: 5% aller Singvögel
0: auf Bäumnisten. Das ist unnützes Wissen, Bert.
1: Aber es ist eine Information.
0: Es ist eine Information, das stimmt, aber ich würde lieber nur so ursprünglich, so von der Information, also... wo man dann denkt, ach, das ist eine Information, aber es ist eigentlich überhaupt gar nicht interessant, aber es ist eine Information.
1: Die man fürs Leben braucht zum Beispiel.
0: Nee, zum die Beispiel, man eigentlich,
1: naja. Die man im Alltag braucht.
0: Aber es ist, weißt du, das machen andere Radiosender und andere Fernsehsender, die machen interessante Informationen. Naja, aber wenn wir einfach mal so back to the roots, einfach mal uns um die Information kümmern, dass man sagt jetzt, wir wollen jetzt gar nicht sagen, das ist interessante Information und deshalb, sondern auch diese Diversitätsgedanke oder der Gleichbehandlung, also dass wir auch uninteressante Informationen einfach verbreiten wollen.
1: Ja.
0: Das ist doch eigentlich, wäre so eine Marktlücke.
1: Ja. Ne?
0: Alle erzählen bloß interessante Sachen und wir würden einfach Informationen auch, und ich weiß jetzt auch gar nicht, also dass wir vielleicht nächste Woche dann schon vielleicht eine Information hier preisgeben könnten. Vielleicht auch erstmal eine, die schon eigentlich jeder kennt.
1: Ja, die man voraussetzt, wo man denkt, dass jeder kennt.
0: Ja.
1: Aber die trotzdem, also wenn zum Beispiel die Information, wenn man eine Tür aufmachen will, muss man die Klinke runterdrücken. Wenn du das nicht weißt, dann stehst du vor der Tür und kommst nicht rein. Und das ist eine Information, die ist total uninteressant, aber hilfreich für deinen Alltag.
0: Das ist eine wichtige Information, aber Bert, wir müssen aufpassen, wir kommen in Teufelsküche, wenn wir die Begriffe nicht klären.
1: Ja?
0: Tür und Klinke, sind so vage, da kann ja
1: da
0: jeder was denken.
1: Los.
0: Tür, was soll
1: los.
0: Das sein?
1: Da geht schon los.
0: Da geht schon los. Und wir müssen, ich finde, wir sollten auf jeden Fall genau sein bei unseren Informationen und dann mal schauen, ob wir nächste Woche schon eine Information hinkriegen.
1: So richtig so Basisinformationen.
0: Also ich hätte einfach Lust, einfach dann auch dann Informationen.
1: Auf die, ich bin mal echt gespannt auf die erste Information, die hier über den Äther gibt. Ich werde die auf jeden Fall rausschneiden und extra ins Internet stellen.
0: Die Information. Ja, und dann sind Sie gut informiert hier in der Sendung. Also es ist nicht so, dass wir hier immer bloß über das Wetter reden, meine Damen und Herren. Wir machen uns auch einen Kopf, zum Beispiel über Informationen. Ich mache eine Tanzmelodie. Nee, doch nicht.
1: Nee,
0: habe ich gedacht.
1: Geht doch hier bloß immer einer heute.
0: Ach so, den anderen hat aber eine. Der hat eine.
1: Nee, das hat aber gerade, du müsstest jetzt was anderes machen.
0: Ich muss was anderes machen. Dann schaue ich mal, ob ich vielleicht jetzt ein anderes Lied finde, und zwar das.

0: Das war Charlene oder Carleen mit ihrem Lied.
1: Every Little Things.
0: Ihr könnt uns im Internet besuchen. Wir sind auf den Seiten. Also es gibt im Internet gibt so die Seiten, wo die immer alle nackig sind und dann, wo die was anhaben. Und wir sind auf den Seiten, wo man was anhat.
1: Ja.
0: Vielleicht kann man es noch ein bisschen genauer beschreiben. Einfach frisches Radio mit Spaß googeln oder man geht auf Instagram, Institut für gute Laune oder ins Internet, Institut für gute Laune, da sind wir auch zu finden. Und ich habe heute besonders, weil es heute die erste Sendung ist, ein besonders schönes T-Shirt angezogen und wer das sehen will, was das für ein schönes T-Shirt ist und Bert natürlich auch mit seinen karierten Hosen und karierten Oberteil, wer das sehen will, der geht einfach entweder bei Facebook auf Institut für gute Laune oder bei Instagram auf Institut für gute Laune. Und dann könnt ihr mal kurz guten Tag sagen, damit wir mal sehen, wer hier, wie ihr aussieht.
1: Oder auf Telegram, da gibt es jetzt auch einen Kanal. Frühstücksradio mit Spaß, ja, da ist das Bild auch dran.
0: Aber da ist ja keiner.
1: Doch, da ist
0: das. Ach so. Da ist jemand.
1: Weiß nicht.
0: Ist da jemand?
1: Doch, ich habe schon einen Daumen nach oben, ist schon.
0: Ach so, gut. Oder auf Telegram, Institut für gute Laune. Oder Frühstücksradio mit Spaß.
1: Ja.
0: Eins von beiden. Ja, ich hätte gerne noch mal was zu den UFOs gesagt.
1: Aha.
0: Aber jetzt
1: ist die Zeit so knapp.
0: Die Zeit, aber ich finde es unglaublich emotional auch, weil viele so UFO-Typen in Amerika haben irgendwie 70 Jahre lang erzählt, es gibt UFOs und dann wurden die immer als Idioten dargestellt. Mhm. Und die haben sich alle haben den Moment ersehnt, wo endlich zugegeben wird, dass das so ist. Und der ist ja jetzt gekommen, aber es ist irgendwie nichts passiert.
1: Mhm.
0: Ja, und die sind bestimmt total enttäuscht.
1: Na, im Amiland in Deutschland kommt nichts an, was da passiert so richtig, wenn man nicht so über zig
0: über Internet kann man das schon sehen, ja, was da passiert.
1: Kann man schon sehen, aber da muss man auch suchen. Aber wenn man jetzt zum Beispiel einen Fernseher anschaltet und Öffentlich-Rechtliche guckt, dann sieht man das nicht.
0: Das trauen die sich nicht, aber ich glaube schon im Spiegel stand auch schon, dass es jetzt doch UFOs gibt. Die haben die umbenannt, das machen sie ja immer so, um nicht zuzugeben, war ja mit den Impfnebenwirkungen genauso, da haben sie gesagt, das ist das Post-Vaccin-Syndrom, das gibt es, aber dann haben sie nicht gelogen, weißt du, wenn sie es.
1: Die Mitteilungen kommen, aber die kommen halt zu

0: sind so andere Themen wichtiger gewesen heute, Bert.
1: Ja, aber die Currywurst hat heute Geburtstag.
0: Das, ja, das wollte ich gerade erwähnen. Nicht ansagen.
1: Ach, wirklich nicht?
0: Nee, das wollte ich nicht ansagen.
1: Weil die aus Fleisch ist?
0: Nö.
1: Aus Tier?
0: Nee. Ich gratuliere dir nicht.
1: Na, aber die Currywurst ist doch so ein, ist doch was Sympathisches.
0: Nee, das sind auch mehrere. Die Currywurst ist ja zerschnitten, die ist ja gar keine Wurst. Das sind ja Wurststücke.
1: Wird, das wird erst, seit der Wende wird das erst praktiziert im Osten.
0: So, Bert, du kannst ja noch mal ein interessantes Wort zum Schluss sagen. Ich sag mal Tschüss. Fällt dir nichts ein, wa?
1: Hypochonder.
0: Aha.

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1: Wie schon öfter beim Colorful Radio, Interview erfunden, Fakten nicht. Epstein-Files, Interview aus der Hölle. Was für ein Titel für die heutige Colorful Radio-Sendung. Wenn ich es mir aussuchen könnte, dann wäre ich heute viel lieber in die Hölle hinabgestiegen, um diese Person, um die es hier geht, da selbst zu interviewen. Aber das ist mir ja leider nicht möglich. Und deswegen freue ich mich, dass Sie heute hier zu Gast sind. Hallo.
2: Hallo.
1: Sie waren eine der Angestellten eben jener Person, um die es heute geht. Sie waren so eine Art Sekretär bei dem Mann, der eine der größten Untersuchungen von Staatsanwaltschaft nicht nur in den USA ausgelöst hat, sondern tatsächlich auch weltweit. Ich rede natürlich von Jeffrey Epstein. Ihren Namen darf ich hier nicht nennen.
2: Das ist richtig. Das ist meine Sicherheit.
1: Und warum stellen Sie sich trotzdem diesem Interview?
2: Ich habe beobachtet, immer wieder beobachtet. Mir war klar, dass das, was ich da gesehen und erlebt habe, an die Öffentlichkeit sollte. Und ich bin entsetzt darüber, wie das Phänomen Epstein oberflächlich und unsauber, intrigant und falsch aufgearbeitet wird. Die Untersuchungen sind ein Trip in die Hölle. Sofern passt der Titel der Sendung gut. Aber es geht noch viel tiefer in die Hölle hinein, weit über Epstein hinaus.
1: Wir haben jetzt ungefähr eine Stunde Zeit, um einiges zu klären.

0: Fangen wir also an. Vielleicht mit dem Lebenslauf von Epstein. Er wurde 1953 in New York geboren. Aufgewachsen ist er in einer Gated Community in Brooklyn. Gated Community bedeutet, dass um den Wohnbereich, in dem er lebte, ein Sicherheitszaun gezogen war. Man kam also nur nach einer Kontrolle als Außenstehender in diesen Bereich. Gehobener Mittelstand also. Nach der Schule Mathematikstudium, abgebrochen, denn Lehrer in Mathe und Physik. Sehr beliebt bei den SchülerInnen, aber auch bei den Eltern. Dann der Sprung an die Börse als Broker. Merkte man Epstein den Hang zu Zahlen damals schon an?
1: Nee, auf den ersten Blick nicht. Epstein war ein sehr freundlicher Mensch, sehr empathisch, meist sehr charmant. Er konnte mit Menschen gut umgehen und natürlich mit Zahlen. Diese Mischung ist vielleicht die Mixtur, aus der seine Erfolge entstehen konnten. Anders hätte das alles wohl nicht so lange funktioniert.
0: Sie zeichnen jetzt das Bild eines sehr freundlichen Menschen, aber nicht das eines Verbrechers.
1: Das ist doch kein Gegensatz. Er konnte Menschen für sich gewinnen, an sich binden. Und er hatte die Mittel, um sie zu manipulieren. Mit charmanter Verbindlichkeit und mit Geld. Mit viel, viel Geld.
0: Woher hat er denn dieses Geld? Angeblich teilten seine Anwälte der Staatsanwaltschaft mit, dass sein Privatvermögen über 1 Milliarde US-Dollar betrug.
1: Keine Ahnung, ob das stimmt. Richtig ist, er hatte viel Geld. Sehr viel. Und er zeigte es. Durch seine Besitztümer, aber zum Beispiel auch als spendabler Gastgeber. In der Art, wie er auftrat. Man konnte das einfach nicht übersehen.
0: Darauf kommen wir später noch. Erst nochmal die Frage, woher hat er denn nun sein Vermögen?
1: Es begann alles ganz sicherlich an der Börse. Er war da für mehrere Firmen, besser Hedgefonds, als Broker tätig. Und er hatte dort sehr schnell den Ruf eines PSDs erworben.
0: Was heißt das?
1: PSD. P steht für Poor, S für Smart und D für Deep Desire to be Rich. Er wollte reich werden. Er engagierte sich für riskante Termingeschäfte, die natürlich, wenn sie gelangen, sehr lukrativ waren. Da blieb ganz sicherlich auch einiges an ihm persönlich hängen. Aber nicht nur Geld, sondern auch der Ruf, skrupellos und erfolgreich zu sein. Und wenn es daneben ging, wie bei Towers Financial Corporation, wo Investoren durch zwielichtige Geschäfte hunderte von Millionen US-Dollar verloren, da setzte er sich einfach ab. Und zwar bevor das Unternehmen zusammenbrach und die Staatsanwaltschaft kam. Folge? Sein Chef wurde zu 20 Jahren verurteilt. Epstein nicht belangt.
0: War er da schon so richtig reich?
1: Nee, das kam später. Er gründete in New York eine Vermögensverwaltung. Und jetzt, wir schreiben das Jahr 1986, passierte der Knackpunkt in seinem Leben. Er lernt den Milliardär Leslie Wexner kennen. Komischer Typ. Der besaß unter anderem die sehr erfolgreiche Dessous-Marke Victoria's Secret.
0: Und warum bezeichnen Sie ihn als komisch?
1: Sagen wir besser, undurchsichtig und kauzig. Wexner sagte jedem, der es wissen wollte oder auch nicht, dass er Erfolg habe, weil er von einem bösen Geist besessen sei, einem Dibbuk. Ins Gerede kam er, als sein Anwalt unter sehr, sehr mysteriösen Umständen ermordet wurde. Wexner war trotzdem auch weiterhin gut vernetzt. Und da trafen sich, also Epstein und Wexner, zwei Brüder im Geiste.
0: Heute sagt Wexner, dass er von Epstein reingelegt worden ist. Und zwar vom, wie er es formulierte, Olympiareifen größten Trickbetrüger aller Zeiten.
1: Naja, was richtig ist, dass Epstein die Vollmacht über Wexners gesamtes Vermögen hatte. Wexner hatte sie ihm erteilt. Epstein durfte beispielsweise in Wexners Namen Kredite aufnehmen. Und das tat er wohl auch zur Genüge.

0: Wir waren stehen geblieben bei der Connection Epstein-Wexner. Sie sagten vorhin, das sei der Knackpunkt in Epsteins Leben gewesen.
1: Indeed. Epstein war vorher ein ambitionierter Karrierist. Jetzt konnte er mit Geld jonglieren.
0: Mit seinem?
1: Naja, er tat so, als sei das seins. Vielleicht fühlt sich Wexner deshalb von ihm über den Tisch gezogen. Aber das sind alle Spekulationen.
0: Richtig ist aber, dass Wexner ihm an sein Anwesen in Manhattan vermacht hat.
1: Ah, das weiß ich nicht. Es wird auch gesagt, dass Epstein das von Wexner für 13 Millionen US-Dollar gekauft hat. Ist auch egal. Er hat es sich angeeignet. Ich weiß noch, wie ich das erste Mal da hineinging. Schon die Adresse 9 East 71st Street. Wer da wohnt, hat es wirklich geschafft. Eines der wirklich letzten alten Bürgerhäuser in der Upper East Side. Keine 100 Meter vom Central Park entfernt. Erbaut vom Unternehmer Herbert Strauss vor nicht ganz 100 Jahren. Wenn man da reinkommt, naja, man fühlt sich ganz klein. Überall gediegene Möbel. Amerikanischer, kitschiger Barock, nicht mein Geschmack, aber wirklich gediegen. Ehrfurchteinflößend.
0: Und da hat Epstein seine Win-Party veranstaltet?
1: Ja, aber nicht nur dort. Er hatte in Palm Beach eine Villa am Meer, übrigens nicht weit von Mar-a-Lago, das Donald Trump besitzt. Daher kennen die beiden sich auch.
0: Sie meinen jetzt Trump und Epstein?
1: Ja, die haben sich da öfter besucht, auch wenn Trump das jetzt runterspielt. Aber es gibt noch zwei andere Anwesen von Epstein. Eine Ranch in New Mexico, das ist auch so ein Ding, über das wir dann mal sprechen sollten.
0: Ja, das machen wir auch noch, aber jetzt schieben wir das noch einen Augenblick beiseite, denn das größte Anwesen, das kommt ja noch.
1: Genau, das andere Little St. James in der Karibik, eine Privatinsel, gehört zu den Jungferninseln. Es gibt noch eine andere, weniger nette Bezeichnung, Pädophileninsel. Ein bisschen abgelegen, aber wenn man eine Boeing 727 sein eigen nennt, kein wirkliches Problem. Auf jeden Fall wichtig für Epstein, für sein Treiben, für seine Pläne.

0: Marco?
1: Wir hatten zuletzt die Häuslichkeiten Epsteins thematisiert. Wozu braucht ein Mensch so viele teure Immobilien?
2: Häuslichkeiten ist gut. Das waren Immobilien, von denen jeder einzelne mehr wert war, als wir beide zusammen in 100 Jahren an Geld verdienen. Insbesondere in New York und Palm Beach und natürlich auf der Insel St. James stiegen die wilden Partys mit den blutjungen Mädchen. Manchmal sogar schon in der Boeing, die entsprechend eingerichtet war. Heimkino, Sessel, Queen-Size-Betten, Bad, Dusche und so weiter. Mit dem Flugzeug wurden die Mädchen eingeflogen. Und die kamen von überall her, aus Afrika, aus Frankreich, aus Amerika. Die wurden eingeflogen oder zu den anderen Immobilien gebracht. Und je jünger, desto besser. Teilweise sogar mit Genehmigung der Eltern.
1: Wie das?
2: Epstein hatte die Mädchen nicht selbst organisiert. Dazu hatte er mindestens drei Helfer. In erster Linie seine Vertraute oder Freundin Ghislaine Maxwell und John Brunel. Der hatte in Paris eine sehr bekannte Modelagentur, Karine Model. Er war also ein Model-Scout, genauso wie Daniel Siert.
1: Alle drei Kuppler, Kumpel und Komplizen?
2: Sie treffen es auf den Punkt. Manchmal kamen am Tag bis zu drei, ich nenne es mal in Anführungsstrichen, Ladungen an. Wenn die Mädchen im Haus waren, hat die Falle zugeschnappt. Sie waren gefangen und ausgeliefert, im wahrsten Sinne des Wortes.
1: Was passierte dann?
2: Jedes Mädchen musste zunächst Epstein oder andere massieren. Je mehr aus so einer Massage eine Sexmassage wurde, desto mehr Geld gab es. Je mehr Kleidung das Mädchen auszog, desto mehr Geld gab es. Und wenn Epstein sie berühren durfte, dann gab es noch mehr Geld.
1: Können Sie an dieser Stelle eine Zahl nennen?
2: Na, zwischen 200 und 1000 US-Dollar. Und bitte, das waren meist keine erwachsenen Frauen. Das waren Jugendliche und Kinder, die jüngsten 13, 14 Jahre alt. Und besonders bei US-Mädchen sollte das Opfer dann ihre Freundin oder ihre Freundinnen überreden, da mitzumachen. Und die wurden dann angehalten, ihre Freundinnen wiederum zu überreden und so weiter und so weiter. Ständiger Nachschub war gefragt. Schneeballsystem.
1: Sie wollten nochmal über die Besonderheiten der Epstein Ranch in New Mexico sprechen.
2: Ja, das war die sogenannte Zorro Ranch. Da hat Epstein bestimmten Mädchen vorgeschlagen, sich von ihm schwängern zu lassen. Er wollte der menschlichen Rasse seine DNA hinterlassen. Und das möglichst oft. Epstein, ein Zuchtbolle, der von sich und seiner Überlegenheit total überzeugt war. Da treffen sich übrigens große Gedanken und Pläne mit denen einiger seiner Gäste. Und da beginnt der andere Teil von Epsteins Hölle.

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0: Sie sprachen davon, dass Sie jetzt über den anderen Teil von Epsteins Hölle sprechen wollen. Was meinen Sie denn damit?
1: Ganz klar, die Mädchen waren nicht nur für Epstein eingeflogen worden, sondern auch für seine vielen Gäste, auch die vielen prominenten Gäste. Die wurden sehr oft nach St. James eingeflogen. Die Boeing hatte auch den Spitznamen Lolita Express.
0: Aber die prominenten Gäste streiten doch durch die Bank weg ab, dass sie etwas von diesem Missbrauch gewusst haben.
1: Würde ich auch machen. Vielleicht stimmt das sogar für einige. Aber wenn man sich die Fotos ansieht, kann ich das bei vielen nicht glauben. Ich weiß auch nicht, was man an Sinnen alles ausblenden musste, um auf St. James nicht zu erkennen, was sich da an den Zimmern und Pools abspielte. Ehrlich mal. Was die Prominenten wahrscheinlich überhaupt nicht wussten, Epstein gab sich als großzügiger Gastgeber, aber überall gab es Kameras, überall wurde heimlich aufgezeichnet. Es gab sogar einen richtigen professionellen Regieraum dafür. Es wurde also alles gefilmt, jedes Gespräch, jedes Tête-à-Tête, jeder sexuelle Übergriff, alles. Für das Dirigieren eines Netzwerkes wahrscheinlich für Epstein sehr nützlich, für die Staatsanwaltschaft aber auch. Sie hat bei ihren Ermittlungen das Material sämtlich beschlagnahmt. Für die strafrechtliche Verfolgung liegen also alle nötigen Beweise mustergültig vor. Aber weil das offensichtlich bisher nicht oder besser kaum geschah, wurde das Justizministerium von der Öffentlichkeit mittlerweile genötigt, die Epstein-Files, die Epstein-Akten offenzulegen. Das geschah nach großem Zögern. Wenigstens zum Teil. Und jeder kann sich das anschauen auf der Homepage des Ministeriums.
0: Da wird man erschlagen von dem Umfang. 3 Millionen Dokumente, Mails, Fotos, Videos mit Zeugenaussagen, Dokumente wie Flugprotokolle, zum Teil geschwärzt. Und nochmal so viele Akten unter Verschluss.
1: Auf denen die Gäste natürlich auch auftauchen. Schauen Sie mal, ich habe hier wahllos einige Fotos mitgebracht von Promis, die auch hier in Deutschland bekannt sind. Soll ich mal die Namen vorlesen?
0: Ja, ein paar bitte.
1: Okay. Ja, zum Beispiel. Der verurteilte Film- und Sexualstraftäter Weinstein. Hier Woody Allen. Prinz Mohammed bin Salman, der Herrscher von Saudi-Arabien. Das ist hier interessant. Fidel Castro.
0: Den wird man da nicht vermuten, bei den US-Amerikanern. Ja.
1: Hier der Medienmogul Rupert Murdoch. Michael Jackson, Mick Jagger und der mit den 2 Bikini-Mädchen, unverkennbar Stephen Hawking.
0: Ich weiß es nicht. Okay, das reicht erstmal für Kopfkino.
1: Nee. Auf die es mir ankommt, die kommen noch. Also nehmen wir hier mal Präsident Clinton, Donald Trump mit, Donald Trump ohne Melania. Und auf diesem Foto Melania noch bevor sie Trump kennenlernte. Und hier Prinz Andrew natürlich. Mette Marit, die Kronprinzessin von Norwegen. Und jetzt hier noch eine andere wichtige Abteilung. Bill Gates, Jeff Bezos, Mark Zuckerberg.
0: Who is who der Milliardäre?
1: Ja. Und selbstverständlich darf einer nicht fehlen. Na? Elon Musk. Der hat sogar nachweisbar von Epstein Medikamente bekommen, weil er sich bei einem Inselabenteuer was eingefangen hatte. Und er hatte nach Epsteins erster Haft voller Vorfreude per Mail angefragt, What day or night will be the wildest party on our island? Und der will nichts gewusst haben?
0: Interessant ist ja auch, er schrieb nicht Your Island, but Our Island.
2: Ja, in der Tat.
0: Kann man es Ihnen nachweisen, dass Sie von den Verbrechen an jungen Mädchen und Frauen Kenntnis hatten?
1: Ach, keine Ahnung. Ist nicht vielleicht besser die Frage, ob man ihnen das nachweisen will? Clinton zum Beispiel benutzte Epsteins Boeing zu Flügen nach London, Afghanistan, Thailand, offiziell reine Benefizaktionen gegen AIDS. Und Clinton vor dem Untersuchungsausschuss neulich, ich konnte nicht erkennen, was vor sich ging. Frei nach dem Motto, schau mir in die Augen, Kleines, kann so ein treu blickender Ex-Präsident lügen. Laut Akten war Clinton 17 Mal bei Epstein zu Gast, aber er konnte nichts erkennen.
0: Er wollte nichts erkennen vielleicht. Eine illustre Gesellschaft, muss ich schon sagen. Voller meist alter, reicher, mächtiger, weißer Männer.
1: Voller gegenseitiger Abhängigkeiten. Und alle rufen, Epstein war's. Wir wollen da nicht mit reingezogen werden. Wir wussten von nichts. Wir sind unschuldig.
0: Ja, und Tote können nicht mehr aussagen.

0: Seit 2005 häuften sich dann die Anzeigen gegen Epstein. Besorgte Eltern und Nachbarn informierten die Polizei oder gaben Hinweise, dass Epstein Mädchen anlockte zu irgendwelchen wilden Partys.
1: Ja, irgendwann ermittelte dann tatsächlich die Staatsanwaltschaft und später sogar das FBI in Florida. Die hatten Kontakt zu über 50 minderjährigen Frauen, die unisono aussagten, dass sie für Sexmassagen Geld erhielten. Immerhin mehrere hundert Dollar. Das hätte nach dem dort geltenden Strafrecht für lebenslänglich gereicht.
0: Aber Epstein wurde doch nur für 18 Monate verurteilt. Wie kam es denn dann zu dieser Milde und das auch noch in einem konservativen Staat wie Florida?
1: Ich sage nur Alexander Acosta. Kommt Ihnen der Name bekannt vor?
0: Helfen Sie mir bitte noch mal auf die Sprünge.
1: Alexander Acosta war in der ersten Amtszeit von Donald Trump dessen Arbeitsminister. Musste dann schließlich wegen Epstein zurücktreten, denn Acosta war, als es zur ersten Anklage gegen Epstein kam, Leiter der Staatsanwaltschaft in Florida. Er handelte mit Epstein seinerzeit einen Deal aus, ein Non-Prosecution Agreement. Der Inhalt des Deals: Epstein bekannte sich schuldig, eine Minderjährige zur Prostitution angeworben zu haben. 18 Monate Haft und alle anderen Anklagepunkte wurden tatsächlich fallen gelassen. Und diese 18 Monate, mit guten Haftbedingungen natürlich, und in der Woche 6 Tage Freigang zu je 12 Stunden. Wozu ein Netzwerk doch nützlich ist. Und man höre und staune, 13 Monate nach der Verurteilung, die Entlassung wegen guter Führung. Das war 2009.
0: Wo waren denn da die Detectives von Miami Vice? Naja gut, Scherz beiseite. Ich meine, war so ein Thema, da ist Galgenhumor naheliegend. Epstein war doch nach seiner Freilassung kein Geächteter, wie man eigentlich erwarten würde.
1: Naja, er war zwar im US-Verzeichnis der Sexualstraftäter notiert, aber so richtig glaubte er nicht, dass ihm dies schaden würde. Free and home, das war sein Post am Tag der Freilassung an alle, die er kannte. Und das waren, wie gesagt, viele Prominente. Nee, die Party kam sofort wieder in Schwung. Day and night. Peter Mandelson, britischer Wirtschaftsminister, späterer EU-Handelskommissar, fragte Epstein per Mail: Wie wollen wir denn feiern? Und Epstein antwortete: Mit Grace and Modesty, das sind die Namen von zwei Stripperinnen. Nachzulesen übrigens in den Files. Und es ist auch in den Files, dass alles so weiterging wie vor der kurzen Haftstrafe.
0: Ja, und der Fall mit Peter Mandelson, das zieht ja jetzt noch Kreise in der jetzigen britischen Regierung, das darf man nicht vergessen. Da gab es überhaupt kein Schuldbewusstsein oder wenigstens Vorsicht, denn Epstein, dem muss es doch eigentlich klar gewesen sein, dass die Öffentlichkeit und die Behörden ein Auge auf ihn geworfen haben.
1: Wir kommen langsam zum Kern. Das ist das, was ich am Anfang meinte, als ich sagte, das Phänomen Epstein oberflächlich und unsauber, intrigant und falsch aufgearbeitet wird.
0: Jetzt bin ich gespannt.
1: Solche Netzwerke wie das von Epstein gab es, glaube ich, schon immer. Neulich stand in der Taz, das sei ein Zwischengeschoss des Lebens. Den Ausdruck finde ich genial. Für diese Leute scheinen keine Gesetze zu gelten. Und keine Moral. Das ist das Spiel zwischen Geld und Politik, zwischen Himmel und Hölle. Man kennt sich, man weiß voneinander und welche Leichen im Keller verborgen sind. Man kann notfalls das Wissen auch benutzen. Aber das oberste Gebot ist Verschwiegenheit.
0: Jetzt verbreiten Sie doch Verschwörungstheorien, oder?
1: Nee, nichts liegt mir ferner. Ich sehe da selbstfassungslos drauf. Warum in der Welt, fragen ein hoher britischer Politiker oder Elon Musk am Tag der Haftentlassung den Epstein, wie die Party weitergeht. Warum nimmt die norwegische Thronfolgerin ihren freundschaftlichen Mailverkehr wieder auf? Die wussten doch, weswegen er verurteilt worden war. Und die wussten doch, dass alles unter den Teppich gekehrt wurde. Ich denke schon, man war sich sicher, dass nichts passiert. Man kann jedenfalls feststellen, das Netzwerk hatte Bestand.
0: Aber Epstein wurde dann 9 Jahre später, 2019, wieder verhaftet.
1: Ja, und irgendwie stimmt das dann wieder versöhnlich. Es gab wieder Hinweise und Anzeigen. Die Polizei ging dem nach und ermittelte verdeckt. Und als dann der Acosta von Trump zum Arbeitsminister ernannt wurde, nahmen Journalisten die Recherche zu diesen alten Fällen wieder auf. Der Miami Herald brachte dann 2018 eine Artikelserie heraus, die Überschrift: Wie ein zukünftiges Mitglied von Trumps Kabinett einem Seriensexualstraftäter ein lebenslanges Angebot machte. Da half nun auch kein dummer Spruch aller: Wer liest denn den Miami Herald mehr? Der Damm war endgültig gebrochen.
0: Man kann ja eigentlich auch sagen, das war ein Sieg der Rechtsstaatlichkeit und der Demokratie. Spät, aber immerhin.
1: Jedenfalls wurde Epstein festgenommen. Wir schreiben den 6. Juli 2019. Er kam gerade aus Paris zurück. Der Vorwurf lautete jetzt Sex Trafficking. Frei übersetzt: Menschenhandel zum Zwecke der sexuellen Ausbeutung. Und einen Monat später, am 10. August, wurde er in seiner Zelle tot aufgefunden. Offiziell Suizid durch Erhängen.
0: Es kamen ja viele Zweifel daran auf, dass er sich tatsächlich selbst umgebracht hat. Was glauben Sie persönlich?
1: Oh, ich hatte zu diesem Zeitpunkt schon lange keinen Kontakt mehr zu ihm. Da glaube ich erstmal nichts. Die Überwachung im Gefängnis war ja auf Verlangen seiner Anwälte gelockert worden. Und Epstein spielte den Wärtern dort scheinbar glaubhaft einen Menschen vor, der nicht vorhatte, sich umzubringen. Aber ich sehe auch die andere Seite. Er wusste wahrscheinlich, dass er verloren hatte. Ich sagte bereits anfangs, er konnte gut mit Menschen umgehen, konnte sie gut manipulieren, konnte vielleicht auch dem Wachpersonal seine wirklichen Absichten verheimlichen. Wer weiß das schon?

0: Sie sagen, wir müssten mal zum Kern des satanischen Dreieinhalb-Selbstdienst kommen. Beschreiben Sie doch mal diesen satanischen Kern.
1: Okay. Warum schafft man so ein großes, so aufwendiges Netzwerk? Ein Netzwerk über Staaten und Kontinente, über ideologische Grenzen, über Politik, Business und Kultur. Warum schafft man ein Netzwerk, mit dem man Abhängigkeiten schafft, mit dem man Beteiligte erpressen kann? Warum schafft man ein Netzwerk, was auf einem persönlich zugeschnitten ist? Warum verschafft man sich als Einzelner so viel Macht?
0: Ist das nicht der Stoff, aus dem viele James-Bond-Filme geschnitten sind? Ein Schurke will die Weltherrschaft und 007 muss mal eben die Welt retten. Ist das nicht eher ein modernes Märchen, was der Wirklichkeit nicht entspricht?
1: Beantworten Sie die Frage. Ich habe viele Fakten zusammengetragen und daraus entstehen meine Fragen und meine Überlegungen. Schauen Sie, Epsteins Beziehungen waren international und immer in die Spitzen der Gesellschaft reichend. In Italien hatte der damalige Ministerpräsident Berlusconi ein ähnliches System im Kleinen aufgebaut. Seine sogenannten Bunga-Bunga-Sexpartys organisierten Vergnügen für auserwählte Mächtige und Reiche mit sehr jungen Mädchen. Und sie schufen Abhängigkeiten. Die Ermittler deckten interessanterweise Beziehungen zu Epstein auf. Und zurück zu den Epstein-Files. Darin ist zu lesen, dass Epstein russische Mädchen von Moskau über Paris nach New York brachte. Epstein berichtete dann von einer Frau aus Russland, dass sie versuchte, einflussreiche Geschäftsleute in New York zu erpressen. Und dass er in diesem Zusammenhang gedroht hatte, den russischen Geheimdienst FSB einzuschalten. Also Klartext, Epstein hatte auch dorthin Kontakte. Es hieß dann plötzlich, er sei Vermögensverwalter von Putin gewesen. Nicht bewiesen. Aber schon drängender, er sei auch Spion für Russland gewesen. Soll geholfen haben, junge Russinnen gezielt auf einflussreiche Businessmen, Politiker, ja, und Königshäuser angesetzt zu haben.
0: Es gibt ja auch diese Gerüchte, dass so interessantes Material in Moskau über Trump liegt, das man jederzeit einsetzen kann.
1: Ja, Spekulationen gibt es viele, Beweise keine, Punkt. Aber was gesichert ist, was bewiesen werden kann, spielt zum Beispiel auf dem Flughafen Stanford bei London. Fast 90 Mal landete und startete der Lolita-Express und schleuste auf diese Weise junge Frauen aus Russland, Lettland und Litauen nach Großbritannien. Übrigens, die Namen, und das ist interessant, die Namen der Mädchen wurden bei der Einreise nicht registriert. Und die britische Polizei bestätigt, dass sie gegen Ex-Prinz Andrew ermittelt. Er wird beschuldigt, in seiner früheren Funktion als britischer Handelsbeauftragter vertrauliche Informationen an Epstein weitergegeben zu haben. Nebenbei bemerkt, eines von Epsteins Opfern, Virginia Givre, beschuldigt in ihrem Buch Nobody's Girl, den Bruder des Königs, sie dreimal als Minderjährige missbraucht zu haben. In London, in Epsteins New Yorker Haus und auf St. James.
0: Sie zeichnen ein Bild von Epsteins als Dreh- und Angelpunkt einer Art Weltnebenregierung.
1: Wir kommen der Sache schon näher. Dieses Netzwerk ist ein Geflecht aus Geld, Politik, Kultur und Technologie. Alle, aber auch alle, die diesem Netzwerk angehören, haben eine bestimmte Nützlichkeit. Und die Nützlichkeit misst sich nicht nur an Geld. Dieses Netzwerk hat offensichtlich die Macht, Türen zu öffnen, Vorteile zu verschaffen, Risiken zu minimieren, Grenzen und Gesetze außer Kraft zu setzen.
0: Sie beschreiben gerade ein Netzwerk als eine Art Parallelgesellschaft.
1: Oh, das ist ein starker Begriff, vielleicht sehr pointiert. Auf jeden Fall entzieht sich das Netzwerk der Öffentlichkeit und damit der Verantwortung der Allgemeinheit gegenüber.
0: An dieser Stelle werden doch einige der Gäste Epsteins interessant. Gäste wie Musk, Gates, Bezos, Zuckerberg, die devot bei der Amtseinführung Trumps in der ersten Reihe saßen und laut applaudierten.
1: Sie haben einen vergessen, Peter Thiel. Epstein sprach mit Thiel darüber, wie man die Demokratie ersetzen könne. Wir kennen ja die Aussagen von Thiel, dass die Demokratie ein gescheitertes Experiment sei, dass Frauen und arme Menschen sowieso nie hätten das Wahlrecht erhalten dürfen und so weiter und so weiter. Dabei spielten auch Thiels Pläne eine Rolle, die Menschheit, jedenfalls einen Teil davon, intelligenter zu machen und die dazugehörige Elitenbildung. Letztlich nutzte Epstein seine Kontakte, um den Rechtsruck in der Welt voranzutreiben. Das Netzwerk Epstein ist zusammengebrochen, aber die Vernetzung, die Strukturen bleiben. Wir sehen das in den USA, aber auch in Europa.
0: Ist das, was Sie jetzt gesagt haben, nicht sehr pessimistisch und sehr deprimierend?
1: Das muss es nicht unbedingt sein. Es kommt auf die Stärke der demokratischen Strukturen an, auf die Öffentlichkeit. Und wer besitzt Zugang, um die Öffentlichkeit zu gestalten? Wir sitzen gerade in einem Studio eines freien Senders. Bei Fox News wäre dieses Interview so nicht gelaufen. Es ist also wichtig, dass es freien Journalismus gibt, dass es freie oder öffentlich-rechtliche Informationssysteme gibt, unabhängig von politischer Macht und unabhängig von der Kraft des Geldes und unabhängig von der Kungelei öffentlichkeitsscheuer Kreise. Und es ist essentiell, dass Polizei und Justiz unabhängig und nur den Gesetzen verpflichtend handeln.
0: Es geht Ihnen um das Sichtbarmachen solcher Systeme wie das von Epstein?
1: Genau darum.

0: Demokratie verteidigen heißt nach ihrer Auffassung, Schattensysteme wie das von Epstein sichtbar zu machen. Im letzten Teil unseres Gesprächs sprechen wir darüber, wie das mit diesem System gerade geschieht. Aber hören wir uns doch dazu mal Präsident Trump an.
1: Are you still talking about Jeffrey Epstein? This guy's been talked about for years. You're asking, we have Texas, we have this, we have all of the things. And are people still talking about this guy, this creep? I think it's time now for the country to maybe get into something else.
2: Logisch, er will nach Möglichkeit keine Aufklärung. Hunderte Male wird er in den jetzt schon veröffentlichten Akten genannt. Immer Neues tritt zutage. So soll Epstein vermerkt haben, Trump begrapsche gerne junge, attraktive Mädchen. Die Meldung kann stimmen, kann genauso gut fake sein. Unbestreitbar ist jedoch Folgendes. Es ist vieles von den Gebaren Epsteins und seiner Gäste aufgezeichnet in den Akten. Immerhin über schlappe 300 Gigabyte. Und der Druck wurde größer, die Files zu veröffentlichen.
0: Und dies auch unabhängig von der Partei zu gehören.
2: In der Tat forderten auch republikanische Politikerinnen die Veröffentlichung. Und Trump wurde gedrängt, während seines zweiten Wahlkampfes 2024 zu versprechen, im Falle seines Wahlsieges die Akten öffentlich zugänglich zu machen. Aber eigentlich wollte er das auf keinen Fall.
0: Ein Teil wurde schon durch einen Gerichtsprozess öffentlich.
2: Das war der Prozess gegen Epsteins Vertraute und Komplizin Ghislaine Maxwell. Sie wurde als Zuhälterin in einem Kindermissbrauchsring zu immerhin 20 Jahren Haft verurteilt. Aber das ist ein Thema für sich.
0: Sie hat, soweit ich weiß, komfortable Haftbedingungen und wartet im Grunde nur auf eine Begnadigung durch Trump.
2: Ja, eine Geschichte, die ins Bild passt. Aber zurück zu den Akten. Trump versuchte, das Thema totzuschweigen, aus dem Gesichtsfeld der Öffentlichkeit zu nehmen. Wenn auf Pressekonferenzen Journalistinnen das Thema ansprachen, lenkte er ab oder schiss sie nach Trumpscher Manier zusammen.
0: Aber damit kann man diesmal nicht durch.
2: Das US-Repräsentantenhaus verabschiedete im November 2025 ein Gesetz, das das Justizministerium die Epstein-Files veröffentlichen muss. Das wirklich Erstaunliche dabei, es gab nur eine Nein-Stimme. Also, die eigene Partei setzte sich über Trumps Willen hinweg.
0: Und das will was heißen heutzutage. Das Justizministerium unterlief dann aber das Gesetz. Was in das Bild passt, dass die Trump-Administration bewusst die Gewaltenteilung aushebelt. Was kümmert die damalige Justizministerin der gesetzliche Auftrag durch die Legislative?
2: Ach, bezeichnen Sie das, wie Sie es wollen. Ich halte mich an die Tatsachen. Nach 30 Tagen, so steht es im Gesetz, musste das Ministerium liefern. Tat das auch, aber in sehr geringem Umfang. Es hagelte Kritik, dann die zweite Veröffentlichung. Man schätzt, es sei jetzt etwa die Hälfte der wirklich vorhandenen Aufzeichnungen einsehbar. Der andere Teil nicht. Darunter auch Akten zu Trump. Dafür wurde umso ausführlicher das Material über Ex-Präsident Clinton öffentlich. Schuft, wer Böses dabei denkt. Aber das eigentlich Verwerfliche ist etwas ganz anderes. Vieles wurde geschwärzt. Vieles, was prominente Täter betrifft. Aber viele Opfer wurden mit der Veröffentlichung ein zweites Mal Opfer, indem ihre Fotos, auch Nacktfotos aus dem Teenageralter, teilweise nicht unkenntlich gemacht wurden, indem ihre Namen und ihre Adressen, manchmal sogar die Telefonnummern lesbar waren. Opfer wurden wieder Opfer.
0: Erzählen Sie doch mal etwas über die gerichtlichen Folgen der Veröffentlichung.
2: Das US-Repräsentantenhaus hat einen Untersuchungsausschuss eingerichtet, der Zeugen zu Befragungen einlädt. Einige Leute traten mittlerweile aus ihren Ämtern zurück. Die Staatsanwaltschaft in New Mexico nahm die Ermittlungen zu den Vorgängen auf dieser Sorrel Ranch wieder auf. Die US-Justizministerin wurde aus ihrem Amt geworfen. In einigen europäischen Ländern wurden Verfahren gegen mögliche Täter

0: wenn man in diesem Zusammenhang gefälschtes Material verwendet, ist das ein weiterer Sieg der Epstein-Halle.
1: Nochmal zum Anfang unseres Gesprächs. Was gehört Ihrer Meinung nach zur Aufarbeitung der Epstein-Files?
0: Die richtigen Fragen zu stellen, damit Schlussfolgerungen gesellschaftlicher und gesetzlicher Art gezogen werden können.
1: Nennen Sie doch mal ein paar Fragen.
0: Zum Beispiel, wollen wir wirklich, dass reiche Privatleute sich riesige Landflächen, ja ganze Inseln kaufen können? Oder warum konnten sich in diesem speziellen Fall die Täter so sicher fühlen, dass sie nach der ersten Verurteilung von Epstein einfach weitermachten? Oder können wir uns bei der Aufklärung auf die Behörden verlassen, insbesondere auf die Behörden der USA? Oder wie ist es überhaupt möglich, dass so viel Reichtum und Einfluss zu einem solchen geheimen Machtzentrum wachsen können? Kann das wieder geschehen? Existieren vielleicht jetzt gerade ähnliche Netzwerke? Ist das Epstein-Imperium wirklich zerschlagen? Oder sind nicht ein Teil der Tech-Milliardäre zusammen mit der US-Administration auf dem Weg in Richtung Weltherrschaft? Jedenfalls von ihren Ambitionen her.
1: So wie die Bösewichte bei den James Bond-Filmen? Ich danke Ihnen für das Gespräch. 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

0: Hallo an alle im und vor dem Knast und herzlich willkommen zu Knastmusik. Heute für euch im Studio bin ich Mira.
1: Und ich Fred.
2: Und als Balduin bin ich für euch an der Technik.
0: Wir sind Knastmusik und schicken jedes zweite Wochenende musikalische Grüße in die JVAs in Chemnitz und Leipzig. Wir sind eine Radiosendung, in der das Programm von Gefangenen, ihren Familien, Freundinnen oder anderen UnterstützerInnen erstellt wird. Die Idee ist ganz einfach. Ihr schickt uns, was ihr hören wollt. Schreibt uns einfach einen Brief an Radioverein Leipzig, Paul-Gruner-Straße 62 04107 Leipzig mit dem Stichwort Knastmusik. Ich wiederhole das nochmal. Die Adresse ist Radioverein Leipzig, Paul-Gruner-Straße 62 04107 Leipzig. Gerne mit dem Stichwort Knastmusik. Und ihr könnt uns auch gerne 10 Liedwünsche auf einmal schicken. Die würden wir dann nach und nach spielen. Oder wenn ihr Lust habt, was anderes zu hören, könnt ihr uns auch Kochrezepte oder Wünsche für Inputs und Informationen zusenden. Wenn ihr nicht im Knast seid und Zugang zum Internet habt, geht das Ganze auch per Mail an unsere neue Adresse knastmusik@radioblau.de.
1: Genau, und dann noch die Frage, wo und wann laufen wir denn eigentlich genau? Wir laufen auf UKW in Leipzig und Chemnitz. In Leipzig über Radio Blau jeden zweiten Sonntag 17 bis 18 Uhr. Und in Chemnitz laufen wir jeden ersten und dritten Samstag im Monat um 21 Uhr bei Radio T. Genau, außerdem laufen wir wieder über das Rundfunkkombinat. Falls ihr uns darüber hört, freuen wir uns riesig. Genau, immer sonntags 16 Uhr. Wir wissen leider nicht genau, wie lange es das Rundfunkkombinat geben wird, da die Finanzierungslage dann noch ein bisschen unklar ist. Aber solange wie es läuft, laufen wir jeden zweiten Sonntag um 16

0: 18 Uhr und ihr könnt uns auch gerne dementsprechend Musikwünsche aus anderen JVAs hören. Wir hoffen natürlich, dass wir möglichst lange zu hören sind und euch mit toller Musik beglücken können. Genau, noch die aktuellen Sendetermine für quasi die folgenden Sendungen ist Sonntag, 5. Juli bei Radio Blau, 17 bis 18 Uhr. Chemnitz, Samstag, 4. Juli, 21 bis 22 Uhr bei Radio T. Und beim Rundfunkkombinat ist es dann auch der 5. Juli, also der Sonntag, um 16 Uhr. Genau, die aktuellen Sendetermine sagen wir dann in jeder Sendung neu an.
1: So, was erwartet euch heute? Wir haben einen bunten Mix aus beliebten Rubriken vorbereitet. Zu Anfang ein paar News, dann der Release-Radar mit den neuesten Hits. Dann werden wir wahrscheinlich einen Abschnitt aus einem Buch vorlesen. Mehr dazu hört ihr später. Und zwischendurch immer wieder eure Musikwünsche. In der letzten Sendung hatten wir ja einen Sonderfokus und haben viele Beiträge von einer Kundgebung von vor der sogenannten Frauen-JVA in Chemnitz gespielt. Dadurch war die letzte Sendung etwas weniger musiklastig und wir dachten, wir machen heute mal etwas mehr melodische Einlagen, damit wir uns als Musiksendung auch treu bleiben. Jetzt folgt noch unser mehrsprachiger Jingle und dann geht's los mit der heutigen Musiksendung Knastmusik.
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0: Genau, dann starten wir doch mal rein mit dem Newsflash. Für die von euch, die schon länger dabei sind, kommt hier auch ein kleiner Einspiel-Jingle.
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0: Genau. Wir haben uns mal umgehört, was es denn so Neues gibt und haben dabei eine Nachricht aus der JVA Leipzig gelesen. Und zwar hat die JVA Leipzig zum Internationalen Kindertag einen Spielplatz eröffnet. Gefangene haben so jetzt die Möglichkeit, sich mit ihren Angehörigen zu treffen und auch da mit den Kindern gemeinsam auf dem Spielplatz zu spielen. In einem Artikel heißt es, jetzt haben Väter mit Kindern die Möglichkeit zu sagen, sie möchten auch mal zur Schaukel oder zum Sandkasten. Nach Angaben des Justizministeriums zeige die Erfahrung im Strafvollzug, dass Inhaftierte, die regelmäßigen Kontakt zu Familie und Angehörigen haben, ausgeglichener sind. Was für eine scharfsinnige Analyse. Wir haben uns das Video mal angeschaut, in dem der Spielplatz vorgestellt wird. Es gibt eine Schaukel und einen Buddelkasten gibt es auch. Ich würde sagen, relativ basic, da geht noch was. Aber nichtsdestotrotz, der Spielplatz ist da. Und in den anderen JVAs, wenn ihr uns hört und noch keinen Spielplatz habt, würde ich das auf jeden Fall mal beanstanden. Genau, so viel dazu. Des Weiteren hat das BKA die jährliche Statistik für politisch motivierte Gewalttaten veröffentlicht. Seit circa einer Woche geistern die Statistikzahlen in den Medien umher. Vor allem eine Zahl bewegt. Die Gewalttaten von links wären um 42% angestiegen. Die KollegInnen von Left Vision haben sich das jetzt nochmal genauer angeschaut und die Statistik unter die Lupe genommen. Und den Beitrag spielen wir euch jetzt mal ab.
12: Das Bundeskriminalamt veröffentlicht jährlich eine Statistik für politisch motivierte Straftaten. Es sollen 86.000 Delikte sein. Davon circa die Hälfte rechts und ein Sechstel wird der Linken zugeordnet. Und jetzt kommt schon das große Aber der meisten Medien. Denn die Gewalttaten von links sollen um 42% angestiegen sein. Ihr denkt jetzt vielleicht, wann waren diese Straßenschlachten? Habe ich da irgendwas verpasst? Ich habe gar nichts mitbekommen. Und ja, wir müssen ein bisschen deep diven in die Statistik vom BKA, um das überhaupt verstehen zu können. Es gab also 85.000 Delikte, 42.000 rechts, 13.000 links. Bei diesen 85.000 geht es aber vor allem ganz viel auch um Beleidigungen, aber auch Graffiti und anderes Zeug. Das ist nicht besonders aussagekräftig, deswegen hat das BKA überall noch Gewalt hervorgehoben. Das tun wir jetzt auch. Also schauen wir uns das mal an. Politische Gewalttaten gab es 4.156, davon 1.598 rechts, 1.087 von links. Und hier gibt es nun diesen Anstieg. 42,6% Anstieg gegenüber 2024. 1.087 Gewalttaten links. Das ist auch irgendwie schwer zu glauben. Man fragt sich, wo soll es die denn gegeben haben? Hier ist wichtig zu sagen, okay, Landfriedensbruch zählt mit rein, der wird ja auch wie Smarties verteilt auf Demos und Sachbeschädigungen zählen auch mit rein. Das ist auch nicht besonders aussagekräftig zum Thema Gewalt. Wir müssen uns also die Körperverletzungen anschauen. Also Thema Körperverletzungen, hier gab es 485 Körperverletzungen von links, 2024 sollen es 318 gewesen sein. Auch hier also dieser enorme Anstieg von über 40%. Und wenn wir uns jetzt anschauen, wo haben denn diese Körperverletzungen vielleicht stattgefunden, dann ist ganz hilfreich, es gibt hier in der BKA-Statistik noch den Bereich Gewaltdelikte gegen die Polizei. Hier gab es 535 Gewaltdelikte gegen die Polizei von links. Es liegt also nahe, dass fast alle dieser 485 Körperverletzungen gegen Polizisten stattfanden, also auf Demos. Also jede Rangelei, jedes Geschubse, jedes Polizei geht in die Demo rein, Leute fallen um, werden mitgenommen, zack, Anzeige. Gewaltdelikte gegen die Polizei von links ist höher als die Körperverletzungen. Das liegt daran, dass da auch Widerstandsdelikte dabei sind. Und sicherlich sind nicht alle Körperverletzungen nur gegen Polizisten passiert, aber es liegt doch sehr nahe, dass hier doch der Großteil versenkt werden kann. Und das erklärt dann auch diesen Anstieg, denn die Polizei selbst hat es in der Hand, wie viele der Rangeleien, wie viele des Geschubse, wie viele der Auseinandersetzungen, Demonstranten gegen Polizei, wie viele Anzeigen sie dort schreiben und was sie in diese Anzeigen reinschreiben. Es spielt auch keine Rolle, ob diese Anzeigen vor Gericht standhalten würden, denn alles das fließt in die Statistik ein. Es sind also Körperverletzungen, die in der Regel gegen Polizisten auf Demonstrationen, die in voller Panzerung, Helm und so weiter auftreten, stattgefunden haben könnten. Zum großen Teil. Genau wissen wir es nicht, aber die Zahlen legen es doch nahe. Von rechts allerdings gab es 1437 Körperverletzungen, das ist fast das Dreifache. Und bei Gewaltdelikten gegen die Polizei kommt das rechte Lager auf 113. Auch hier bei den 113 ist Widerstand gegen die Staatsgewalt und solche Dinge mit dabei. Das heißt, das sind nicht alles Körperverletzungen, aber wir können sicher sagen, dass 1300 Körperverletzungen von rechts nicht gegen Polizisten stattfanden. Das können wir ganz eindeutig sagen. Also diese 1300 Körperverletzungen fanden gegenüber Menschen statt, die anders als Polizisten nicht gepanzert oder dafür ausgebildet sind, sondern einfach nur von Nazis angegriffen wurden. Dazu kommen lustigerweise noch 79 Gewaltdelikte der Reichsbürger, die aus irgendwelchen Gründen in der BKA-Statistik nicht bei rechts landen, sondern unter Sonstiges. Aber das sei hier nur am Rande erwähnt. Zusammenfassend lässt sich sagen, dass die Polizei selber durch ihr Handeln auf Demonstrationen, ihr Vorgehen gegen Demonstranten, aber auch das Aufschreiben von Anzeigen hier die Statistik massiv beeinflusst. Also desto fleißiger die Polizei auch gewaltsam gegen Demonstrationen, Sitzblockaden und so weiter vorgeht, desto mehr Anzeigen wird es geben, desto mehr Widerstandsdelikte und anderes werden sie aufschreiben. Und desto eher können Innenminister dann in den Nachrichten verkünden, dass die Gewalt von links aber ganz schön doll zugenommen hat.
1: Viel zu den News. Jetzt folgt ein kurzer Werbeslot. Und zwar haben wir für alle, die Radio Blau hören, eine Sendungsempfehlung. Es handelt sich um Geschichte der kommenden Welten. Das wurde lange als Podcast und wird auch immer noch als Podcast ausgestrahlt. Wie sagt man das denn? Naja, man kann das als Podcast hören und jetzt seit einigen Monaten auch bei Radio Blau als Sendung. Die Sendung machen Sina und Indigo. Und in einer Folge, die ich vor einiger Zeit gehört habe, haben die zwei darüber gesprochen, dass sie die Sendung gerne über das Radio laufen lassen wollen und das vor allem damit begründet, dass der Podcast dadurch auch von Menschen im Knast gehört werden kann. Deswegen dachten wir, wir machen jetzt mal fleißig Werbung, jetzt wo Geschichte der kommenden Welten auch im Radio läuft. Geschichte der kommenden Welten ist eine Sendung über linke Geschichte. In jeder Folge erzählen sich Indigo und Sina abwechselnd von einem Ereignis, einer Biografie oder einem Phänomen rund um linke, emanzipatorische Geschichte. Und Indigo und Sina sagen immer, es ist die Geschichte der kommenden Welten, weil wir davon erzählen, wie Menschen in ihrer jeweiligen historischen Situation für eine bessere Zukunft gekämpft haben. In den letzten zwei Folgen ging es zum Beispiel um lesbische Subkultur in der Weimarer Republik und ein Q&A zum Thema Polizeikritik und Abolitionismus. Der Podcast wird alle zwei Wochen veröffentlicht, wenn ihr mal reinhören wollt. Die nächste Folge ist am Samstag, den 27.06. um 17 Uhr. Und zwar auf Radio Blau. Alle, die Radio Blau nicht empfangen können, können das leider noch nicht hören. Wenn ihr da einen Wunsch habt und Interesse, schreibt uns gerne mal. Vielleicht können wir das weiterleiten und irgendwie organisieren. Genau, und das war's mit dem Werbeslot. Jetzt geht's endlich los mit Musik. Es folgt der Release-Radar.

So, herzlich willkommen zur beliebten Kategorie des Release-Radars. Wir haben mal wieder uns umgehört und umgeschaut, was so der neueste heiße Scheiß ist, der publiziert wurde in den letzten Wochen und Monaten. Der erste Song, mit dem wir reinstarten, ist Arbeit von Ebbo. Wurde zum 1. Mai veröffentlicht, also schon ganz schön lange her, aber ich glaube noch nicht gespielt. Und deswegen hören wir da mal rein oder hören wir uns den mal an.

Das war Arbeit von Ebbo. Mir gefällt der Song sehr gut und ich habe ihn seitdem auch schon öfters gehört. Genau, wie hat er euch gefallen? Sagt uns doch mal Bescheid. Wir machen weiter mit Prada Sport von Selim 61, AK Außer Kontrolle und Paschanim. Da geht es um eine andere Form der Geldbeschaffung. Viel Spaß. Prada Sport,

0: Das war Prada Sport von Selim 61, AK außer Kontrolle und Paschanim. Wir im Studio haben gerade schon festgestellt, krasser Beat und wir hören es selber auch ganz gerne. Das Musikvideo haben wir aber alle gerade zum ersten Mal gesehen. Und unsere Lieblingsszene war, wie sie aus ihrem krassen Sportwagen die Kauflandtüte rausholen und aus der Kauflandtüte viele grüne und lila Scheine rausholen. Also wohl doch keine Prada-Bag. Gut, machen wir weiter. Als nächstes kommt von Lacazette 90%. Ich kenne den Song ehrlich gesagt nicht. Wie geht's dir, Mira?
1: Nee, ich habe den auch noch nicht gehört. Ich bin auf jeden Fall gespannt.
0: Na dann, Song ab.

0: Okay, Fred, hast du rausgefunden, um was es geht?
1: Nicht so richtig. Ich habe was verstanden mit dem Stein der Weisen. Aber ich glaube, es geht um Drogen, Gewalt, Sexismus.
0: Männlichkeit, Herz aus Eisen und so.
1: Ja, das ist auf jeden Fall krass. 90% krass. 10%, ja. Gut, wir machen weiter, Leute. Wir lassen uns nicht aufhalten. Weiter geht's mit Apsilon. Und zwar, Apsilon ist gerade dabei, Stück für Stück ein Album rauszubringen. Und unter anderem wird publiziert Keiner von euch. Und den hören wir uns jetzt als nächstes an. Viel Spaß.

0: Okay, krasser Song. Balduin hat einen Ohrwurm und Lars Klingbeil folgt jetzt wohl Apsilon bei Instagram, habe ich gerade gehört. Ja, ein Song, der bewegt, würde ich mal sagen. Wir machen weiter mit einem Großprojekt, würde ich es jetzt mal nennen, was veröffentlicht wurde. Und zwar haben circa 30 deutschsprachige KünstlerInnen einen Song zusammen veröffentlicht, der heißt Deutschrap United Antifa. Er geht insgesamt 19 Minuten und genau, fasst quasi ja, verschiedene kleine Samples von Personen zusammen, die alle ihren Beitrag dazu leisten. Und wir würden da jetzt mal reinhören. Ich lese euch einmal noch vor, womit das Musikvideo startet, damit wir hier alle im gleichen Boot sind. Also die einleitenden Worte für das Video sind: Dies ist eine antifaschistische Aktion. Dieser Song ist ein Zeichen gegen Faschismus, Rassismus und alle anderen diskriminierenden Gesellschaftsphänomene, denen marginalisierte Gruppen in unserer Gesellschaft ständig ausgesetzt sind. Die teilnehmenden KünstlerInnen repräsentieren dabei in allererster Linie sich selbst. Die Meinung und Positionierung einzelner KünstlerInnen ist nicht zwangsläufig die Ansicht aller teilnehmenden Personen. Was uns vereint, der Kampf gegen Faschismus in allen Formen. Genau, die Einnahmen der Songs abzüglich der Vertriebskosten gehen an die Rote Hilfe. Und wir haben uns überlegt, wir hören jetzt mal an der Stelle rein, wo KünstlerInnen aus der Region quasi hier, wo wir senden, singen, rappen und fangen an mit Nico.
1: Nee, sogar vorher kommt noch True Lou aus Jena.
0: Ah. True Lou aus Jena und danach kommt noch Nico und noch ein paar andere KünstlerInnen. Wir hören mal rein. Viel Spaß.

Und damit schließen wir das Release-Radar. Wir machen aber direkt weiter mit Musik. In Deutschrap United Antifa haben wir gerade auch True Lou gehört. Von True Lou hören wir jetzt noch einen weiteren Song. Der wurde am 22.05.2025 veröffentlicht. Das ist jetzt schon über ein Jahr her. Er heißt Von Thüringen nach Budapest.

Thüringen bis Budapest. Das bezieht sich auch auf Maya. Über Maya haben wir, glaube ich, schon relativ viel berichtet in unseren Folgen. Maya ist nach wie vor in Budapest im Knast und wurde rechtswidrig ausgeliefert. Die Auslieferung jährt sich bald 2 Jahre. Das war am 28. Juni 2024. Anlässlich gibt es auch in 2 Wochen Aktionstage bundesweit, die an diesem Wochenende stattfinden. Das ist der 27. und 28. Juni. Außerdem war vor einem Jahr Mayas Hungerstreik, der begann am 5. Juni 2025. Da ist gerade auch eine Broschüre zu rausgekommen. Ich weiß nicht, ob wir die euch senden können. Falls ihr Interesse habt, schreibt uns gerne mal. Da sind ziemlich viele Berichte und Einordnungen drin. Ich glaube, das ist interessant zu lesen. Genau, deswegen auch nochmal danke an Chulu für diesen Song. Jetzt machen wir weiter mit Musikwünschen aus Briefen. Da haben wir als allererstes 10. Stock von Rapcar. Viel Spaß!

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0: Das war 10. Stock von Rapcar. Ups.
1: Das war Autoplay.
0: Nach diesem kleinen Teaser geht es weiter mit Perfekt von Die Ärzte. Ich kenne diesen Song, um ehrlich zu sein, gar nicht, obwohl der schon fast 20 Jahre alt ist, aber bin umso gespannter. Viel Spaß!
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Perfekt von Die Ärzte. Mir hat das ja jetzt gerade gut gefallen, weil es auch mal ein anderes Genre war wie sonst so in der Sendung. Naja, jetzt kommt der letzte Song von unseren Musikwünschen aus den Briefen. Und zwar ist das Deine Schuld von Iliver. Klaus meinte ja Iliver. Ich bin mir nicht ganz sicher. Naja, viel Spaß.

Nimm deine ganzen Videos auf. Du wirst es nicht veröffentlichen. Du wirst diesen Song niemals veröffentlichen. Hast du das verstanden? Nimm es raus!

0: Das war Deine Schuld von Iliver. Ich glaube, es wird so ausgesprochen. Genau, das war es jetzt erstmal mit den Musikwünschen. Schickt uns weiter gerne fleißig Einsendungen, die wir dann für die nächsten Sendungen nutzen können. Als nächstes gehen wir über in eine kleine Vorlesungszeit. Wir kommen jetzt ja schon zum Ende der Folge, aber haben uns gedacht, dafür würden wir gerne noch ein bisschen Zeit einräumen. Und zwar habe ich dabei das Buch »Nie war ich furchtloser« von Inge Fied oder Fiet. Ach, immer diese Namen. Naja, auf jeden Fall, Inge Fiet ist 1944 geboren und in Schleswig-Holstein aufgewachsen und war Teil der Bewegung 2. Juni. Und sie hat ein Buch geschrieben in ihrer dritten Haftzeit. Genau, ihre anderen zwei Haftzeiten hat sie vorzeitig selbstständig beendet. Und in ihrer dritten Haftzeit hat sie sich dann entschieden, ein Buch zu schreiben. Und da würden wir jetzt aus dem Prolog einen kleinen Teil vorlesen und dachten, wenn es uns gefällt, wenn es euch gefällt, können wir vielleicht in das Buch da reinschauen in den nächsten Folgen. Kurz für den Kontext. Inge wurde zu 13 Jahren Haft verurteilt. Und ich starte mit dem zweiten Absatz. Wie ich auch immer rechnen mag, es werden Jahre sein, die ich zu bewältigen habe, in einer Ecke der Welt, die nicht für das Leben geschaffen ist und der ich noch überleben will. Die ich, wann auch immer, geistig intakt, körperlich und emotional einigermaßen gesund verlassen will, um wieder in eine Mitte zu treten, um wieder frei entscheiden und handeln zu können. Bis zu diesem Tag aber werden mir die Knöpfe, der Schmuck und die Farbe mit Besen von meinen Kleidern gekehrt. Bis dahin werde ich die Welt draußen vielleicht nicht mehr empfinden können oder nur noch als fremde, mich nicht mehr betreffenden Vorgang. Bis dahin werde ich unzählige Kämpfe gegen den Verlust meiner inneren Freiheit verloren und gewonnen haben. Ich werde mein Buch bis dahin geschrieben haben. Wie ich aussehen werde, wenn ich aus den Mauern heraustrete, kann ich noch nicht wissen. Das Charakteristische des Gefängnisses sind nicht allein die Gitter vor den Fenstern, nicht die Mauern, die uns umschließen, auch wenn dies für die Außenlebenden so scheinen mag, weil sie das Offensichtlichste sind. Sie sind nur die äußeren Markierungen der Gefangenschaft, zeigen ihre räumliche Dimension.
1: Das Wesen des Gefängnisses ist seine Verführungsmacht über uns. Wir sind ihm unentrinnbar und in Permanenz unterworfen. Es hockt auf uns drauf, klebt immerzu hautnah wie eine Schutzkruste auf unserem Körper. Es enteignet uns bis auf die Knochen, tritt uns so nahe, wie es ihm beliebt, ignoriert uns, wie es ihm beliebt, kommt uns dumm und selbstgerecht, teilt uns Lebensnotwendiges in funktionale Dosierungen zu. Es trachtet ununterbrochen danach, uns zu reglementieren und zu kontrollieren. Jedes Handeln an uns, jede nötige Hinwendung zu uns, gleich ob es ein Verbot oder eine Gestattung ist, ist eine vollzogene Vorschrift, eine Verfügung. Unser Leben wird in den lächerlichen Bahnen absurder Regeln und Formen von einem Tag zum nächsten geführt. Wir sind Häftlingsobjekte, die sicherheitsmäßig und verwaltungstechnisch handhabbar gemacht werden. Wir sind nicht Menschen. Unsere eigene Vernunft und Persönlichkeit stört und muss abgewürgt werden. Wir haben zu akzeptieren. Was auch immer an Unvernunft, Zumutung und Entmündigung daherkommt und sich Vorschrift nennt. Das Gefängnis sieht Gehorsamkeit als Tugend und jeden Schimmer von Selbstbehauptung als Aufsässigkeit. Das Unmenschliche am Gefängnis ist nicht, dass wir uns aus der allgemeinen Gesellschaft herausgetrennt und in ein abgesondertes Terrain gesperrt werden, sondern dass wir in allem fremd besetzt und unterworfen werden. Jeden Tag, jede Stunde. Unsere Existenz ist ein Überlebenskampf gegen den Kreislauf der Verblödung, gegen die schleichende soziale, emotionale und geistige Verkrüppelung. Trotzdem haben wir ein Leben hier drinnen. Trotzdem suchen und finden wir immer wieder Lücken und Gelegenheiten, unseren Bedürfnissen Recht zu verschaffen. Der Selbsterhaltungstrieb ist mächtig, bricht Verbote und Regeln. Er bewegt sich in eigenen katakombischen Systemen.
0: Das war ein Teil des Prologs vom Buch »Nie war ich furchtloser«, welches Inge Fiet im Knast geschrieben hat. Schreiben als widerständige Praxis im Knast, um die Zeit dort zu überstehen. Wenn ihr ja, Interesse daran habt, dass wir noch weiter aus dem Buch lesen, wo sie ihre Geschichte schreibt, lasst es uns gerne wissen. Ich fand das Buch sehr gut, kann ich schon mal sagen. Wir kommen jetzt zum Ende unserer Sendung. Nochmal kurz dazu, wer wir sind und was die vorangestellte Sendung eigentlich war. Wir sind Knastmusik und schicken jedes zweite Wochenende musikalische Grüße in die JVAs in Chemnitz und Leipzig und dank dem Rundfunkkombinat aktuell auch noch in weitere Bereiche. Wir sind eine Radiosendung, in der das Programm von Gefangenen, ihren Familien, FreundInnen und anderen UnterstützerInnen erstellt wird und funktioniert so, dass ihr uns Musikideen oder andere Wünsche zukommen lasst, die wir dann für euch abspielen oder recherchieren und genau euch dann übers Radio hinter die Mauern tragen. Ich sage noch mal kurz die Adresse, wo ihr uns einen Brief hinschreiben könnt. Und zwar ist das Radioverein Leipzig, Paul-Kruner-Straße 62 04107 Leipzig mit dem Stichwort Knastmusik. Genau, Mira, möchtest du noch mal sagen, wo wir laufen?
1: Gerne. Oder was die nächste, ja. sehr gerne. Auf UKW laufen wir in Leipzig und Chemnitz. In Leipzig über Radio Blau jeden zweiten Sonntag von 17 bis 18 Uhr. In Chemnitz bei Radio T jeden ersten und dritten Samstag im Monat um 21 Uhr. Damit sind die nächsten Sendungen in Leipzig am Sonntag, den 5. Juli von 17 bis 18 Uhr bei Radio Blau und in Chemnitz am Samstag, den 4. Juli von 21 bis 22 Uhr bei Radio T. Die aktuellen Sendetermine sagen wir dann auch in jeder Sendung nochmal neu an. Das war's mit unserer Sendung von diesem Mal. Wir verabschieden uns und danach folgt noch der mehrsprachige Jingle. Tschüss von mir.
0: Tschüss.
2: Tschüssi.
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Hallo, Sie hören Charlie and the Song Factory an einem extrem heißen Tag. Und gerade haben wir gehört BBI aus Misery mit Ich will dir in die Augen kotzen. Released im Dezember 2017. BBI ist eine New Wave Rock'n'Roll Band von Olivia Gibb, die auch Mitglied bei der Band Warm Bodies ist, und Martin Meyer, den vielleicht die ein oder andere noch von Lumpy and the Dumpers kennt.

Erinnert mich ein klein wenig an Cozy Müller, ist aber Couteau-Latex mit Unfam Pass Pass. Couteau-Latex ist ein US-Schweizer Duo, die mit Décadence ihre erste EP veröffentlichten. Nachdem sie 2 7-Inch-Platten über das Label Gona Records released haben, einer Ikone der Memphiser Punk-Szene. Beispielsweise haben bei diesem Label auch unter anderem Größen wie Gita Wolf, Osmoteens, Alien Nose Job, T. Segal, GT oder auch die Carbonas ihre Alben rausgebracht. Das ist doch ein perfekter Anlass, um in eine weitere Band des Labels Gona Records reinzuhören.

Die Osmutins mit Freedom of Information, erschienen bei Krona Records. Wir hören heute tatsächlich noch eine dritte Band, die bei dem Label released hat. Vorher aber noch lebende Tiere. Bis dahin könnt ihr ja raten, welche Band ich meinen könnte.

Irgendwas ist immer. Von der NDW-Punk-Band Alibi, veröffentlicht im September 25 bei dem Berliner Label Flennen. Ein Label, von dem es in meiner Show auch bereits die ein oder andere Band zu hören gab, wie beispielsweise die Hardcore-Punk-Band Gum, deren im Mai veröffentlichtes Album gerade auch der neueste Release des Labels ist. Die nächste Band, die wir hören, sind Scared of Chaka mit Bated Breath.

Contact Contamination, ein klassischer Corona-Song aus dem Jahr 2021. Und das war sie schon, die dritte Band, die wir heute von der Memphiser Punk-Szenen-Ikone Gona Records gehört haben, mit dem Namen Midnight Snacks, mit 3 X. Gona Records, das Label, von dem wir nun schon 3 Bands in dieser Sendung gehört haben, veröffentlicht nicht nur Musikalben, sondern veranstaltet auch seit 2005 das jährlich stattfindende Gona Fest in Memphis, dessen dritte Ausgabe im High Tone stattfand, dem Ort, an welchem Elvis Presley in den 70ern sein Karate-Training nahm. Wenn man also im September mal zufällig in der Nähe von Memphis ist, lohnt sich ein Besuch auf jeden Fall des Gona-Fests. So, wir sind noch nicht ganz bei der Hälfte der heutigen Sendung angekommen, aber wir bewegen uns in die Richtung und das ist doch immer ein schöner Zeitpunkt, um sich so ein bisschen zurückzulehnen, die Füße hochzulegen und einfach so ein bisschen durchatmen zu können und die passende Musik dafür zu hören.

Das waren Net Tracks mit Telephone Game. Eine neue Synthpop-Band aus Texas. Ich meine, ich habe die bei Lazy Lazy Punk auf YouTube entdeckt. Ein, Punk-Influencer, sag ich mal, der, wie ich finde, so ein bisschen unterschätzt ist. Der kann auf jeden Fall noch mehr Follower vertragen. Genau. Ich habe heute tatsächlich frecherweise keine Dresdner Band mitgebracht. Dafür aber einen Song einer deutschen Musikerin namens Mordor Porn, veröffentlicht auf einem britischen Label, dem Punk Valley Records.

Und wir haben gehört Erdminister mit Permission to Rock. Und danach kam Saufknast mit Tränengas. Eine Band aus Hamburg, deren Musik eine Mischung aus Hardcore, Garage Punk und einem Schuss NDW ist. Und auch nicht weniger mitreißend ist die kroatische Post-Punk-Band Miseria aus Zadar. Dies für alle was, die catchy Seiten des UK-Anarcho-Punks sowie den Sound von ex-jugoslawischen New-Wave-Bands zu schätzen wissen.

Ja, wer kennt's nicht, ne? I only fucked you as a joke von Childbirth. Der Song ist anscheinend viral gegangen und war 2014 auch unter den Top 100 des US-amerikanischen Musikmagazins Spin. Auf ihren bisher 2 veröffentlichten Alben verarbeiten Childbirth auf humorvolle Weise ernste Themen zu reproduktiver Selbstbestimmung und Frauenrechte, mit denen Frauen hier speziell in den USA zu kämpfen haben, wie beispielsweise als im Jahr 2015, also dem Erscheinungsjahr des zweiten Albums Women's Rights, die Republikanische Partei plante, der gemeinnützigen Organisation Planned Parenthood, welche Gesundheitsleistungen rund um sexuelle und reproduktive Gesundheit anbietet, wie beispielsweise Verhütungsberatung oder Gebärmutterhalskrebs-Früherkennung, die Finanzierung zu entziehen. Und gerade vor diesem politischen Hintergrund wirken auf dem zweiten Album am Anfang des ersten Songs die eröffnenden Rufe Childbirth und Women's Rights besonders bedeutsam.

Auch ein absoluter Klassiker. Ich liebe wirklich alles daran. Das waren die Dishrags mit I Don't Love You. Eine rein weibliche Punkrock-Band aus Vancouver, die sich in den späten 1970er Jahren formierte und die erste bekannte Punkgruppe aus der Stadt, aus der Musikszene von Vancouver war. Und sich von der Arbeit der Ramones beeinflussen ließ. Sie galten außerdem als Vorläufer der Punkbewegung, die sich in der Stadt gründete zu der Zeit. Und haben auch dafür gesorgt, dass sich drei weitere Punk-Frauengruppen, die Visitors, die Vices und Zealots, gebildet haben. So, Leute, it's late, it's hot. Und ich würde sagen, wir hören jetzt noch so ein bisschen was zum Ausklingen, was natürlich nicht bedeuten soll, dass die Musikauswahl weniger exzellent ist als zuvor.

Also, mir ist warm, euch ist warm. An dem Tag, wo diese Sendung zum ersten Mal ausgestrahlt wird, nämlich am 28.06.2026 auf Coloradio, sollen es knackige 38, 39 Grad werden. Ey, ich freue mich. Ich freue mich drauf. Ich hoffe, ihr kommt klar. Und damit verabschiede ich mich. Bis zum nächsten Mal. Schönen Sonntagabend noch. Ciao.

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0: Liebe Hörerinnen und Hörer, die Mitglieder der Seniorenredaktion Hörfunk im Medienkulturzentrum Dresden möchten heute mit Ihnen an den Frieden der Welt appellieren. 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
1: Seit Jahrtausenden bewegt die Menschheit stets der Gedanke, in Frieden leben und schaffen zu können. Wir wollen warnen und mahnen, dass ein Leben ohne Frieden nicht lebenswert ist. Folgen Sie uns musikalisch und hören Sie, wie intensiv sich über Jahrhunderte Komponisten, Sänger, Texter diesem Thema gewidmet haben.

Frieden ist nicht etwas, was du dir wünschst. Es ist etwas, was du machst, das du tust, etwas, was du bist, was du weitergibst. John Lennon.

Eine Welt ohne Religion und Länder. Alle Menschen leben als große Gemeinschaft, friedlich miteinander. So das Credo des Träumers John Lennon, 1971 komponiert. Dieses Lied wurde deshalb eine Hymne der Friedensbewegung. Das folgende Lied ist weitaus älter. Dona Nobis Pacem, gib uns Frieden. Ein kurzes Friedensgebet aus dem historischen Latein Agnus Dei.

0: Durch Sanftmut wirst du mehr gewinnen als durch Gewalt und Ungetüm. Jean de La Fontaine.
1: 1985 stellte Udo Lindenberg zusammen mit Pascal die Frage an alle Politiker: Wozu sind Kriege da? Dass das Thema Krieg schon immer auch Kinder bewegt, hören wir ihr Lied »Die Bitte der Kinder«, 1951 getextet von Bertolt Brecht, vertont von Paul Dessau.

Als ich, die kleine Hannelore, 1943 eingeschult wurde, waren wir Kinder alle ohne einen Vati zu Hause. Vati war an der Front. Dann warteten Mütter und Kinder gemeinsam auf Vatis Heimkehr. Mein Vati kam nie wieder.

0: Hannes Wader komponierte seinen Traum vom Frieden 1979.
1: Die weiße Taube ist in vielen Kulturen als Symbol des Friedens angesehen. Die Herkunft geht auf die biblische Sintfluterzählung zurück. Eine von Noah aufgelassene Taube kehrt mit einem frischen Olivenzweig im Schnabel zur Arche zurück. Das bedeutete Hoffnung aufs Weiterleben. In der Antike galten Tauben als besonders rein und in verschiedenen Märchen sind sie Friedensstifter oder Botschafter des Friedens um

Nichts ist schwerer und nichts erfordert mehr Charakter, als sich im offenen Gegensatz zu seiner Zeit zu befinden und laut zu sagen: Nein. Kurt Tucholsky.

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Marlene Dietrich, sag mir, wo die Blumen sind. 1962 mit ihrer deutschen Version des vom US-amerikanischen Liedermachers und Songwriters Pete Seeger komponierten Liedes.

Nicole mit ihrem Siegertitel Ein bisschen Frieden. Eurovision Song Contest 1982. Der Österreicher Nick P. komponierte sein Lied 2003. Der Text stammt von Andreas Bertels.

0: mit unserem Frieden.
1: Das nächste Lied ist altes amerikanisches Liedgut. Study War No More oder auch Down by the Riverside. In den 60er Jahren bekannt geworden durch die Interpretation von Pete Seeger.

0: Wer mit sich selber in Frieden lebt, kommt nicht in Versuchung, anderen den Krieg zu erklären. Volksmund.
1: Frieden war auch Herzensangelegenheit von Peter Maffay. 1972 sein Lied mit der Aussage: Frieden ist alles, was ich will.

Reinhard May komponierte zusammen mit Hannes Wader und Konstantin Wecker 2003 sein aufrüttelndes Lied Frieden mit dem Wunsch: Wann ist Frieden? Endlich Frieden und das Elend ist vorbei.

0: Wer den Frieden will, muss den Frieden vorbereiten und nicht den Krieg. Robert Jung.
1: Gisela May, 1962 mit ihrem Friedenslied, komponiert von Hanns Eisler.

0: Glück und Friede sei beschieden, Deutschland unserem Vaterland. Alle Welt sehnt sich nach Frieden, reicht den Völkern eure Hand. Wenn wir brüderlich uns einen, schlagen wir des Volkes Feind. Lasst das Licht des Friedens scheinen, dass nie eine Mutter mehr ihren Sohn beweint. 1949, Johannes R. Becher.
1: Unser nächster Interpret, Udo Jürgens. In seinem Lied »Ich glaube« heißt es, »Ich glaube, diese Welt müsste groß genug, weit genug, reich genug für uns alle sein«.

0: Es gibt die Überlieferung eines historischen Spruches aus der Lausitz, festgehalten auf dem sogenannten Lausitzer Hungertuch. Krieg schafft Armut. Armut bringt Demut. Demut aber fördert Fleiß. Und Fleiß führt zu Reichtum. Reichtum führt zu Übermut. Übermut und Wohlstand schafft oft Krieg. Und so beginnt von neuem dieser unselige Kreislauf.
1: Der Österreicher Reinhard Fendrich bringt seine Gedanken im Lied Frieden 2016 so zum Ausdruck. Frieden ist die Menschheit-Illusion seit Millionen Jahren schon.

1982 Karat mit Der blaue Planet. Mit der mahnenden Textzeile: Uns hilft kein Gott, diese Welt zu erhalten.

0: Reicht euch die Hände, seid eine Gemeinde. 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Erich Kästner.
1: We shall overcome. Wir werden es überwinden. Ursprünglich ein Gospelsong aus dem Jahre 1901, wurde es das Lied der Bürgerrechtsbewegung der 60er Jahre in den USA. Hier interpretiert von John Baez, der Stimme des Friedens.

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Von Gisela Steinecker und Klaus Schneider komponiert und getextet.

0: Wir verabschieden uns von Ihnen mit dem Wunsch, dass der Frieden nicht noch viele Jahre ein beschwerlich Ding sei. Wir alle brauchen Frieden für uns, unsere Familien, unsere Kinder und Kindeskinder.
1: Frieden brauchen alle Völker der Erde. Und dafür lohnt es sich,

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kommen wenig Leute zur Beerdigung. Merkwürdig. 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Wenigstens war jemand von seiner Schallplattenfirma da.

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0: Hintergrund ist die hohe Zahl von Femiziden in Deutschland. 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

Als nächstes möchten wir euch das Trio Electric Daily präsentieren, die mit ihren orange-dustigen Grooves mal wieder zeigen, was man denn so zu dritt an Soundbreite eigentlich rauszaubern kann. Mit Roots in Seifersdorf und Dresden haben die drei in Weimar ansässigen gerade eben ihr erstes Tape Demos Frescos veröffentlicht und hier sind sie für euch mit ihrem First Track.

Als nächstes möchten wir euch das Trio Electric Daily präsentieren, die mit ihren orange-dustigen Grooves mal wieder zeigen, was man denn so zu dritt an Soundbreite eigentlich rauszaubern kann. Mit Roots in Seifersdorf und Dresden haben die drei in Weimar ansässigen gerade eben ihr erstes Tape Demos Frescos veröffentlicht und hier sind sie für euch mit ihrem First Track.

Und für alle echten Crowd-Fans hier haben wir für euch Musik in Echtzeit mitgebracht. Zu 10 machen die schon ein bisschen länger Musik, nämlich ganze 15 Jahre. Und eigentlich als Impro-Projekt gegründet, sind sie jetzt hier für euch das erste Mal eingefangen. Ihre Musik bezeichnen sie als Free Flow und veröffentlicht wird das Ganze unter dem neu gegründeten Netzwerk Hocke Records, das aus dem Umfeld der Impro-Band Hocke 10 Hocke hervorgegangen ist. Viel Spaß mit ihrem Track Eingang.

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0: Okay. Bitte beruhigen Sie sich. Alles in Ordnung. Es ist alles normal, okay? Ja.
1: Ja. 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

0: Lissabon stark bewölkt 12. Wien Schneefall 0. Prag Schneefall minus 3. Warschau Schneefall 1.
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